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13: Ich bin Yves Simon. Ein schnelles Ende des Iran-Krieges gibt es, so wie es aussieht, nicht. US-Präsident Trump droht dem Iran jetzt mit einem beispiellosen Wirtschaftskrieg und er warnt auch andere Länder vor gewaltigen wirtschaftlichen Konsequenzen, falls sie den Iran unterstützen. Trotz bestehender US-Sanktionen will Trump Ölschmuggel, Geldtransfers und Tarnfirmen noch schärfer ins Visier nehmen. Hintergrund ist, dass die Verhandlungen mit dem Iran zuletzt kaum Fortschritte gemacht haben und gerade laufen auch gar keine Gespräche mehr. Die Verbraucherzentrale warnt wegen der niedrigen Gasspeicherstände und steigender Einkaufspreise vor höheren Kosten für die Haushalte im kommenden Winter. Durch den Iran-Krieg und auch die weiter blockierte Straße von Hormus sind Gas und Öl weltweit ja teuer geworden. Deutsche Speicher sind deutlich weniger gefüllt als im Vorjahr. Verbraucherschützer raten schon jetzt mal lieber die Preise anderer an.

0: Anbieter zu checken. Jedes Jahr wenden sich tausende Menschen mit einem Verdacht auf Behandlungsfehler an den medizinischen Dienst. Heute legen die Gutachter neue Zahlen auf den Tisch und schon seit Jahren zeigen diese Statistiken Behandlungsfehler. Das sind keine Einzelfälle. Claudia Wächter berichtet.
1: Der Arzt übersieht einen Knochenbruch oder Laborwerte werden vertauscht. Darf eigentlich nicht passieren, aber auch bei ihrer letzten Erhebung zählten die Gutachter rund 3700 Behandlungsfehler und oft mit krassen Folgeschäden für die Patienten. Viele starben sogar. Ein Riesenproblem ist zudem, dass die Dunkelziffer erheblich höher ist.
0: Es gibt gute Nachrichten von der Brücke Budapester Straße in Dresden. Das gesperrte Bauwerk kann ab Montag wieder freigegeben werden. Nach dem Belastungstest steht jetzt fest, die Tragfähigkeit ist unter den getroffenen Sicherungsmaßnahmen mittelfristig gegeben. Die Notstützen können erstmal für Stabilität sorgen. Eine Fahrspur je Richtung ist dann ab Montag wieder befahrbar, allerdings nur für Fahrzeuge bis 7,5 Tonnen. Die Busse der DVB bekommen von der Stadt eine Ausnahmegenehmigung. French Open-Sieger Alexander Zverev sucht weiterhin nach seiner Form. Der 29-Jährige wollte eigentlich das Masters-Turnier in Cincinnati ordentlich aufmischen und Selbstvertrauen tanken, weil ja in 10 Tagen schon die US Open starten. Das ist aber nichts geworden. Der Top-Favorit ist jetzt im Achtelfinale gegen den US-Amerikaner Tommy Paul in 3 Sätzen ausgeschieden.
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3: Tiefstemperaturen zwischen 16 und 12 Grad, verbreitet kräftiger Regen und Gewitter, örtlich sind Unwetter möglich, dabei schwere Sturmböen. Heute im Laufe des Tages wolkig, windig, vereinzelt kurze Schauer bis 27 Grad, morgen heiter bis wolkig bis 26 Grad.
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2: Ich bin Yves Simon. Ein schnelles Ende des Iran-Krieges gibt es, so wie es aussieht, nicht. US-Präsident Trump droht dem Iran jetzt mit einem beispiellosen Wirtschaftskrieg und er warnt auch andere Länder vor gewaltigen wirtschaftlichen Konsequenzen, falls sie den Iran unterstützen. Trotz bestehender US-Sanktionen will Trump Ölschmuggel, Geldtransfers und Tarnfirmen noch schärfer ins Visier nehmen. Hintergrund ist, dass die Verhandlungen mit dem Iran zuletzt kaum Fortschritte gemacht haben und gerade laufen auch gar keine Gespräche mehr. Die Verbraucherzentrale warnt wegen der niedrigen Gasspeicherstände und steigender Einkaufspreise vor höheren Kosten für die Haushalte im kommenden Winter. Durch den Iran-Krieg und auch die weiter blockierte Straße von Hormus sind Gas und Öl weltweit ja teuer geworden. Deutsche Speicher sind deutlich weniger gefüllt als im Vorjahr. Verbraucherschützer raten schon jetzt mal lieber, die Preise anderer Anbieter zu checken. Jedes Jahr wenden sich tausende Menschen mit einem Verdacht auf Behandlungsfehler an den medizinischen Dienst. Heute legen die Gutachter neue Zahlen auf den Tisch und schon seit Jahren zeigen diese Statistiken Behandlungsfehler. Das sind keine Einzelfälle. Claudia Wächter berichtet.
3: Der Arzt übersieht einen Knochenbruch oder Laborwerte werden vertauscht. Darf eigentlich nicht passieren, aber auch bei ihrer letzten Erhebung zählten die Gutachter rund 3700 Behandlungsfehler und oft mit krassen Folgeschäden für die Patienten. Viele starben sogar. Ein Riesenproblem ist zudem, dass die Dunkelziffer erheblich höher ist.
2: Es gibt gute Nachrichten von der Brücke Budapester Straße in Dresden. Das gesperrte Bauwerk kann ab Montag wieder freigegeben werden. Nach dem Belastungstest steht jetzt fest, die Tragfähigkeit ist unter den getroffenen Sicherungsmaßnahmen mittelfristig gegeben. Die Notstützen können erstmal für Stabilität sorgen. Eine Fahrspur je Richtung ist dann ab Montag wieder befahrbar, allerdings nur für Fahrzeuge bis 7,5 Tonnen. Die Busse der DVB bekommen von der Stadt eine Ausnahmegenehmigung. French Open-Sieger Alexander Zverev sucht weiterhin nach seiner Form. Der 29-Jährige wollte eigentlich das Masters-Turnier in Cincinnati ordentlich aufmischen und Selbstvertrauen tanken, weil ja in 10 Tagen schon die US Open starten. Das ist aber nichts geworden. Der Top-Favorit ist jetzt im Achtelfinale gegen den US-Amerikaner Tommy Paul in 3 Sätzen ausgeschieden.
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4: Tiefstemperaturen zwischen 16 und 12 Grad, verbreitet kräftiger Regen und Gewitter. Örtlich sind Unwetter möglich, dabei schwere Sturmböen. Heute im Laufe des Tages wolkig, windig, vereinzelt kurze Schauer bis 27 Grad. Morgen heiter bis wolkig bis 26 Grad.
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14: Ich bin Yves Simon. Guten Morgen. Heftige Unwetter haben am Abend in Brandenburg, Thüringen, Rheinland-Pfalz und auch in Hessen gewütet. Zahlreiche Häuser wurden schwer beschädigt, zum Beispiel in Wetzlar. Dort sind etwa 60 Gebäude betroffen. Teilweise wurden dort ganze Dächer abgedeckt. Einige Häuser sind unbewohnbar. In Laubach, da ist ein Baum auf einen Gastank gestürzt. Hier mussten Anwohner mitten in der Nacht aus ihren Häusern und Wohnungen raus. Und im Landkreis Mayen-Koblenz, da sind zwei Menschen von einem umstürzenden Baum verletzt worden. In Brandenburg hat sogar ein Tornado gewütet. US-Präsident Trump droht dem Iran jetzt mit einem beispiellosen Wirtschaftskrieg. Das hat er auf seiner Plattform True Social geschrieben. Tina Eck berichtet für uns aus Washington.
15: Der Frust ist groß. Der Iran lässt sich nicht in die Knie zwingen und Trump gehen langsam Druck und Drohungen aus. Nun verkündet er einen gewaltigen Wirtschaftskrieg, eine ökonomische Apokalypse für den Iran. Eine verheerende Wirtschaftsoperation mit Maßnahmen historischen Ausmaßes. Vermutlich denkt er an eine Ausweitung der sowieso schon bestehenden Sanktionen und weitere drastische Wirtschaftsblockaden.
14: In Deutschland ist die Vermögensungleichheit laut einer neuen Studie leicht zurückgegangen. Die Schere zwischen Arm und Reich wächst also nicht weiter, sie schrumpft etwas. Vor allem zwischen Ost und West ist diese Schere aber immer noch riesig. Im Süden Deutschlands, da liegt das durchschnittliche Nettovermögen bei rund 440.000 Euro, im Osten knapp bei nur 170.000. Wer jetzt schon wach ist, kann es möglicherweise bestätigen. In Deutschland schlafen viele Menschen unter der Woche zu wenig. Laut einer Studie des Robert-Koch-Instituts haben 40%

0: angegeben, nachts auf weniger als die empfohlenen 7 Stunden zu kommen. Bei Männern haben das etwa 43% gesagt, bei den Frauen waren es nur 36%. Es gibt gute Nachrichten von der Brücke Budapester Straße in Dresden. Das gesperrte Bauwerk kann ab Montag wieder freigegeben werden. Nach dem Belastungstest steht jetzt fest, die Tragfähigkeit ist unter den getroffenen Sicherungsmaßnahmen mittelfristig gegeben. Die Notstützen können erstmal für Stabilität sorgen. Eine Fahrspur je Richtung ist dann ab Montag wieder befahrbar, allerdings nur für Fahrzeuge bis 7,5 Tonnen. Die Busse der DVB bekommen von der Stadt eine Ausnahmegenehmigung.
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1: Ein Moment der Unachtsamkeit und schon ist es passiert. Die Lieblingsmüsli-Schüssel liegt auf dem Küchenboden und ist kaputt. Ist mir erst in der vergangenen Woche passiert. Tja, kaputtes Geschirr landet dann meistens im Müll. Kein Ding, ist ja auch schnell zu ersetzen heutzutage. In Japan gibt es eine besondere Kunst, zerbrochenes Geschirr zu reparieren. Kintsugi heißt sie. Dabei werden die einzelnen Scherben mit einem speziellen Lack verbunden. Es entstehen ungerade Nähte, die dann mit Gold bemalt werden. Die Bruchstellen werden also nicht kaschiert, sondern besonders hervorgehoben und sogar veredelt. Das ehemals zerbrochene Geschirr hat also eine Geschichte zu erzählen. Auch wir haben in unseren Biografien Brüche, Makel und unvollendete Dinge. Auch hier können wir die Kintsugi-Methode anwenden. Also, dass wir die Bruchstellen unseres Lebens nicht kaschieren, sondern offen und ehrlich zu ihnen stehen. Denn sie machen uns genauso wertvoll wie die glatten Stellen in unserem Leben. Auch Jesus zeigt uns seine Stigmata offen. Wenn wir in eine Kirche gehen, sehen wir den leidenden Sohn Gottes am Kreuz hängen, mit Wunden, nackt und verletzlich. Diese Stigmata versteckt er nicht, denn sie haben das aus ihm gemacht, was er ist, der Sohn Gottes, der für die Sünden der Menschheit gestorben ist.
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1: Mit Sandra Petzold, guten Morgen. Am 5. September findet am Schwanenteich wieder das Kinder- und Familienfest Zwickifax statt. Ab 11 Uhr erwarten die Besucher an 60 Stationen vielfältige Spiel-, Sport- und Kreativangebote. Die Zwickauer Polizei sucht nach einer Frau, die mit einem gestohlenen Audi Q7 vor einer Kontrolle flüchtete. Das Fahrzeug wurde später verlassen in Hohenstein-Ernsthal entdeckt. Die Fraktion Progressive Demokraten lädt heute ab 17 Uhr zur Debatte über die Zukunft der Hauptstraße ein. Beim Verein Freunde aktueller Kunst in der Hauptstraße soll dabei unter anderem darüber gesprochen werden, ob Autos in die Straße gehören. Heftige Unwetter haben in Thüringen, Brandenburg, Rheinland-Pfalz und Hessen gewütet. Auch hier bei uns schlug die Nina-App am Abend Alarm. Das Gewitter ist aber wohl glimpflich abgegangen. Über größere Schäden ist uns bislang nichts bekannt.
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3: Ja, in der Nacht sind stellenweise ganz schön heftige Gewitter zum Teil durchgezogen in Sachsen. Das soll sich dann heute alles wieder ein bisschen beruhigen. Und die Temperaturen, die gehen so auf 25 Grad hoch. Schaffen wir 25 ja. Schaffen wir heute, oder? Ja, es ist jetzt nicht elementar schön. Schon immer mal noch ein paar Wolken mit unterwegs und so weiter. Aber es fühlt sich durchaus nach Sommer an. Also das kann man schon sagen. Gucken wir mal auf die Straßen. Schon was los?
4: Es hat durch die Unwetter heute Nacht.

hat es teilweise ein paar Bäume umgeschmissen, gerade im Kreis Sächsische Schweiz-Osterzgebirge. Da haben wir zum Beispiel umgestürzte Bäume zwischen Geising und Altenberg und zwischen Helbigsdorf und Blankenstein. Wie gesagt, auf den Straßen kann man da natürlich nicht fahren, weil liegen Bäume drüber. Mhm. Dann

0: gibt es 2 Kilometer Stau. Da dauert es eine halbe Stunde etwa länger. Und A38 haben wir auch noch, Halle Richtung Leipzig. Zwischen dem Kreuz Rippachtal und Lützen haben wir auch Stau. Etwa eine Viertelstunde müssen Sie hier mehr Zeit einplanen.
1: Falls Sie irgendwo schon was sehen sollten, dann rufen Sie einfach mal an. Das geht kostenlos bei uns, die 03x800 und die 4.
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0: Oh, ja. 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
1: Ja, erstmal passiert ja der Donnerstag heute. Donnerstag, ja. Der 20. August und das ist doch schon mal viel.
0: Na, wünschen wir Ihnen einen guten Start.
1: Ja, wunderschönen guten Morgen, jetzt 6:06.
0: Morgen.
1: Auf geht's.
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0: Minuten.
1: Eine Minute nach halb sechs. Guten Morgen.
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3: Das Zwickifax steht wieder einmal vor der Tür. Am 1. Septemberwochenende steigt die 15. Auflage, wie gewohnt, am Schwanenteich. Was es bis dahin noch zu tun gibt, hat uns Organisatorin Sabina Chemnitzer gesagt.
4: Wir planen noch die restlichen Standorte von den Akteuren und dann müssen wir das Gelände natürlich auch entsprechend vorbereiten. Die Zufahrten müssen wir vorbereiten und dann auch Beschilderung machen. Und es ist noch ein bisschen was zu tun, auf jeden Fall.
3: Unter den über 60 Partnern sind auch einige neu dabei. Zwei davon hat uns Frau Chemnitzer schon mal verraten.
4: Also das eine ist das Music Swap Lab. Die basteln mit den Kindern oder den Familien kleine Musikinstrumente aus verschiedenen Materialien. Und der eine oder andere kann sich dann mal in Body Percussion ausprobieren. Dann haben wir einen Verein dieses Jahr dabei, der Clan McGregor. Da können sich groß und klein, können sich dann mal in Highland Games verschiedenen Aktionen probieren. Genau.
3: Also, ich denke, für Spaß ist gesorgt. Jetzt hoffen wir mal noch auf gutes Wetter. Ich bin Frederik Seifert und gebe zurück ins Studio.
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0: jetzt ist es erstmal 6:06.
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3: Einen wunderschönen guten Morgen. Ja, zum Tagesstart kann es hier und da noch mal einen Tropfen geben. Später lockert es dann Stück für Stück auf. Wird dann ein wirklich schöner Tag. Stellenweise ist es nur ziemlich windig. Und auf den Straßen, da ist uns noch nichts weiter gemeldet worden. Keine Staus und keine Blitze. Ich wünsche eine gute Fahrt und einen wunderschönen, stressfreien Donnerstag.
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0: wunderschönen guten Morgen. 5.43 Uhr, 2 Minuten wird es 5:45. Boah, es ist voll random, ne? Boah,
1: ey. Jetzt wird es doch wieder albern.

0: Was hat denn
1: okay, warum der Kollege gerade so komisch spricht, ne?
0: Random.
1: Das ist das Jugendwort des Jahres 2026.
0: Was ist denn random überhaupt?
1: Ist auf alle Fälle beim Jugendwort 2026 jetzt nicht unter den Finalisten.
0: Nee. Ja.
1: Weil da ist heute quasi die letzte Chance abzustimmen unter den 10 finalen Wörtern. Wir waren mal unterwegs und haben, ich meine, der André kann das doch nicht wissen, das ist doch schon eine Weile her. Wir haben quasi mal die ganz jungen Menschen gefragt, so Jugendwort des Jahres, was wären das für euch?
2: Mein Jugendwort des Jahres ist schon Macker gewesen. Das ist ja ein Begriff einfach für den Freund.
3: Ja, ich würde auch Ragebait sagen. Ich glaube, das kam auch so dieses Jahr. Ja. Und viele Jungs sagen auch Schere.
4: Ich würde sagen Schere, weil das benutze ich mit am häufigsten. Das ist so ein bisschen, wenn man sowas Falsches sagt, ein bisschen als Sorry.
5: Also ich glaube Crashout oder Ragebait. Crashout ist, wenn man so eine Krise kriegt. Und Ragebait ist so, keine Ahnung, wenn man Leute so provoziert.
0: Schere, sag ich mal.
1: Und was ist jetzt mit deinem, wer? Random?
0: Ja, zufällig, ne? Wenn so irgendwas so zufällig passiert. Es gibt aber nichts Schlimmeres, wenn sich ältere Herrschaften wie ich versuchen, in der Jugendsprache auszudrücken.
1: Naja, gut.
0: Lasse ich das lieber. Also wie war das jetzt nochmal? Wann wird entschieden?
1: Heute ist die letzte Möglichkeit. Also jetzt gerade gibt es quasi die Top 10 Wörter. Heute ist die letzte Möglichkeit abzustimmen unter jugendwort.de.
0: Okay.
1: Kann man seinen Favoriten angeben und dann werden nächste Woche, glaube ich, die Top 3 veröffentlicht. Da kann man dann nochmal abstimmen und final erst im Oktober. Aber heute unter den 10 Finalisten kann man sich sein Lieblingsjugendwort aussuchen. Unter jugendwort.de kann man die Stimme abgeben.
0: Das ist ja voll nice. Naja, mal gucken. Bin ich gespannt.
1: Nice ist auch schon.
0: Ja, nice ist auch schon
1: vor 10 Jahren gewesen. Ne?
0: Noch länger, glaube ich, ja. So, dann mal auf einen guten Start in den Donnerstagmorgen. Heute ist der 20. August. Und jetzt ist es ganz genau 5:45.
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3: Mit Sandra Petzold einen schönen guten Morgen. Am 5. September steigt wieder das Kinder- und Familienfest Zwickifax. Organisatorin Sabine Chemnitzer hat uns schon mal einen kleinen Überblick verschafft.
4: Es ist wieder für jeden was dabei. Rund um den Schwanenteich haben wir wieder jede Wiese belegt. Kreativangebote, Mitmachangebote. Es gibt viele Bewegungs- und Sportangebote und wir haben auch den kulturellen Bereich vertreten. Wir haben wieder verschiedene O3-Bereiche, wo dann die ganz kleinen Kinder sich auch ein bisschen zurückziehen können, weil ja immer sehr viele Menschen im Gelände unterwegs sind. Da ist es wichtig, auch mal so ein paar Ruhezonen mit zu haben.
3: Über 60 Partner beteiligen sich. Neu dabei ist unter anderem der Clan McGregor, der den Kids die schottischen Highland Games näher bringt. Die Zwickauer Polizei sucht nach einer Autodiebin. Am Dienstagmorgen sollte ein grauer Audi Q7 an der A4-Anschlussstelle Glauchau West kontrolliert werden. Die Fahrerin gab jedoch Gas und flüchtete auf die Autobahn. Kurz darauf wurde der PKW verlassen auf der B180 in Hohenstein-Ernsthal entdeckt. Wie sich herausstellte, war der Wagen in der Nacht zuvor gestohlen worden. Trotz einer groß angelegten Fahndung konnte die Frau nicht gefasst werden. US-Präsident Donald Trump droht dem Iran. Tina Eck berichtet aus Washington.
5: Der Frust ist groß. Der Iran lässt sich nicht in die Knie zwingen und Trump gehen langsam Druck und Drohungen aus. Nun verkündet er einen gewaltigen Wirtschaftskrieg, eine ökonomische Apokalypse für den Iran. Eine verheerende Wirtschaftsoperation mit Maßnahmen historischen Ausmaßes. Vermutlich denkt er an eine Ausweitung der sowieso schon bestehenden Sanktionen und weitere drastische Wirtschaftsblockaden.
3: Heftige Unwetter haben in Thüringen, Brandenburg, Rheinland-Pfalz und Hessen gewütet. Zahlreiche Häuser wurden schwer beschädigt. Etwa in Wetzlar sind rund 60 Gebäude betroffen. Teilweise wurden ganze Dächer abgedeckt. In Fürstenberg in Brandenburg hat sogar ein Tornado gewütet. Auch hier bei uns schlug die Nina-App am späten Abend Alarm. Das Gewitter ist aber wohl glimpflich abgegangen. Über größere Schäden ist uns bislang nichts bekannt. Wie soll die Zukunft der Zwickauer Hauptstraße aussehen? Darüber möchte die Fraktion Progressive Demokraten heute bei einer öffentlichen Fraktionssitzung mit den Bürgern ins Gespräch kommen. Ab 17 Uhr wird beim Verein Freunde aktueller Kunst in der Hauptstraße debattiert, unter anderem über die Frage, ob Autos in die Straße gehören oder wie die Innenstadt insgesamt attraktiver werden kann.
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7: Einen wunderschönen Donnerstag. Ja, streckenweise hat es ganz schöne Unwetter gegeben in der Nacht und auch am frühen Morgen jetzt können noch letzte Schauer durchziehen. Stellenweise kann es hier und da auch nochmal ein Gewitter geben, aber im weiteren Tagesverlauf beruhigt sich das Wetter und die Temperaturen, die gehen heute auf bis zu 27 Grad rauf. Die Sonne kommt dann im Laufe des Tages auch öfter mal raus. Morgen übrigens auch. Da scheint die Sonne bei wenig Wolken und die Temperaturen gehen morgen auch so auf 26, 27 Grad rauf. Gegen Nachmittag

0: können ein paar mehr Wolken aufziehen morgen und eventuell auch mal für einen kleineren Tropfen sorgen. Ist aber nicht weiter dramatisch. Auf den Straßen haben wir nichts, da ist uns nichts weiter gemeldet worden.
1: Ja, danke schön, Miri.
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1: Hey, hey, hey.
6: Hey.
1: Hey.
7: Wie wär's mit Musik?
1: Ja, dann wollen wir mal. Einen schönen guten Morgen allerseits. Es ist 6:06.
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0: Zwei Minuten nach sechs jetzt.
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2: Vor einem Jahr stand der Traum vom eigenen Haus für Familie Lorenz aus Pölbitz fast vor dem Aus. Die Baufirma insolvent, unerwartete Kosten hatten die Familie in Bedrängnis gebracht. Doch dank einer überwältigenden Welle der Hilfsbereitschaft und einem Spendenaufruf hat sich das Blatt gewendet. Der Rohbau ist wetterfest, Fenster und Türen sind drin. Die Familie hofft nun, im April 2027 endlich einziehen zu können. Wir drücken die Daumen und schicken liebe Grüße an Familie Lorenz aus Pölbitz.
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0: Harry und Meghan kehren zurück nach Hause. In den Schoß ihrer Familie.
1: Wo waren die denn?
0: Die waren doch weg. Die sind doch vor 6 Jahren irgendwie ausgewandert. Oh, nach Kalifornien.
1: Ach so, ja, nach Kalifornien.
0: Verstoßen und Skandale und schlimme Interviews und Vorwürfe und ach.
1: Und jetzt haben sich alle wieder lieb?
0: Das zumindest ist zu hoffen.
1: Okay.
0: Oh mein Gott. Gott.
1: Und warum? Ist irgendwas mit Oma oder keine Ahnung? Naja, meistens hat man sich ja wieder zusammen, wenn
2: Oma
1: irgendwas
2: ist. Schon, Oma ist schon, guck mal, die Radieschen von unten an, ja.
1: Nee, aber
0: Oma. Nein, die wollen wohl zurück. Sie haben es in Amerika nicht geschafft und ja, wollen doch wieder nach Hause. Und die Kinder sind wohl schon angemeldet in England ab September in der Schule. Ach, mein Gott. Naja, da haben wir doch was zu tun in den nächsten Wochen. Schön. Und das lenkt ja auch ein bisschen ab von all den anderen Dramen, die sich abspielen auf der Welt. Mensch, einen wunderschönen guten Morgen. Herzlich willkommen. Schön, dass Sie mit uns in diesen Donnerstag starten. Es ist der 20. August 2026.

0: Leipzig, die Christine ist da.
1: Ja, guten Morgen.
0: Die Miri ist da.
2: Morgen.
0: Der Tim.
3: Hallo.
0: Der Yoshi.
4: Hallo.
0: Ja, und Sie sind auch mit da und das heißt, wir können beginnen.
1: André ist auch da.
0: Ich bin auch da. Gut. Ja, ach, ich freue mich so. Ja, ach Mädchen, ich bin so Fan. Ja,
1: so, so Fan von
0: ja, ja, ja.
1: An mir geht ja. Das vorbei.
2: Von Megan wahrscheinlich mehr, oder?
0: Ja, das ist jetzt extra ein Mini angeschafft. Ja, wirklich, weil ich so dann. Ja, und Mini ist schön, schönes Auto.
3: Steht dir der?
0: Ja, ja, ja, ja. Der kleine Blaue. So, nicht das kleine Schwarze. Der kleine Blaue. Wir kommen mal zur Kaffeefrage jetzt um kurz vor 7:15. Wie steht's denn eigentlich? Na, Mini ist doch England, ist doch Großbritannien, deswegen. So.
1: Das muss so stehen.
0: Ja. Was ist denn hier los heute?
1: 6:7 für euch.
0: Für uns, für ja. Das Team André, sehr ja. Gut. Okay, Tim.
3: Ja, heute ist der Tag der Pizza Hawaii.
1: Ach,
0: sind ihr alle irre? Sind ihr alle verrückt?
3: Sag mal, ist ja nun mal, ne?
0: Es ist wirklich schön. Die Sendung der Gestörten. Ja, Pizza Hawaii, Entschuldigung.
3: Ja, eine der umstrittensten Pizza-Kreationen der Welt. Mhm. In Italien bei vielen Menschen und Gastronomen verpönt. In Australien die beliebteste Pizzasorte der Welt. Mhm. Und erfunden wurde sie von A. einem Franzosen in Deutschland, B. einem Griechen in Kanada oder C. einem Engländer in Indien.
0: Christine darf zuerst.
1: Oh, kann ich es nochmal hören?
3: Ein Franzose in Deutschland, Grieche in Kanada oder Engländer in Indien.
1: Oh Gott, ich nehme C, der Engländer in Indien.
0: Blöd. Ich bin mir ziemlich sicher, dass die Pizza Hawaii in Deutschland erfunden wurde. Ich glaube, das
1: weil
0: mal
1: so viele
0: gelesen,
1: Ananas wachsen?
0: Das mal gelesen zu haben.
2: Ja, aber diese Ananas auf, also mit Hähnchen oder irgendwas vermischt, ist sehr indisch. Das muss man mal so sagen.
0: Ja, trotzdem. Das war zu einer Zeit, als es Ananas so in der Dose gab hier. Dode kenne ich noch aus dem Delikat früher.
1: Da gibt's auch
0: oder aus dem
1: noch
0: Intershop. Gibt es das noch in Dosen? Gibt es Ananas noch in Dosen?
1: Na klar.
0: Doch, ich glaube, also weiß nicht, was Jokerin Miri sagt, aber ich würde sagen, ein Franzose in Deutschland.
2: War's. Okay.
0: Aber
2: also halte ich für ausgeschlossen.
0: Sicher
2: ich wäre heute Team Christine.
0: Okay. Naja, dann mach doch euer Ding. Und ich sag jetzt mal der Franzose in Deutschland.
2: Und ich hätte noch Gegenstände auf der A13. Darf ich?
0: Ja, bitte, ja.
2: Berlin Richtung Dresden zwischen Ruhland und Ortrand auf der rechten Spur im Baustellenbereich. Schön vorsichtig fahren, bitte.
0: Aufpassen. Dankeschön. So, okay, Tim. Was ist richtig? Wer hat sie erfunden? Pizza Hawaii.
3: Die Pizza Hawaii wurde erfunden von Sotorios Sempanopoulos. Und das war ein griechischer Einwanderer in Kanada.
1: Kanada?
3: Ja, damals war da drüben auf dem neuen Land dort, also Kanada, USA, war Pizza noch überhaupt in den 50er Jahren gar nicht also bekannt. Mm-hmm. Das haben die Italiener ja langsam erst mitgebracht. Okay. Und er hatte das auf der Durchreise in Neapel kennengelernt, Pizza. Oh. Und ja, das war aber dort drüben in Kanada nicht wirklich gut machbar. Also die hatten kaum Zutaten. Und dann hat er so ein bisschen experimentiert. Und aus Spaß haben sie dann einfach mal Ananas und Schinken draufgehauen. Haben sich nichts weiter dabei gedacht, aber wurde ein Renner.
2: Haben seine Kumpel gesagt, das wird doch garantiert nichts. Das ist doch widerlich.
0: So, das heißt, niemand bekommt einen Punkt. Alle lagen falsch mit ihren Vermutungen. Und
1: Tim kocht Kaffee.
0: Ja.
3: Mit Ananas.
0: Dann kann es ja nur ein guter Tag werden. Kurz nach 7:15, schönen guten Morgen allerseits.
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0: wie mir diese Meldung aus dem Herzen spricht. Sophia. Fast jeder vierte Erwachsene schläft zu wenig. Ja.
1: Sag ich doch auch,
0: natürlich, ja. Und das werden sie auch kennen, wenn sie ja schon wach sind. Was davon abgesehen heute sonst noch wichtig ist und wichtig wird, das erfahren Sie auch gleich bei uns in den Nachrichten.
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1: Mit Sandra Petzold. Einen schönen guten Morgen. Die ZWG lädt übermorgen von 10 bis 14 Uhr zum Schausamstag in das neue Mehrgenerationenwohnhaus am Astronomenweg in Eckersbach ein. Dort sind 34 barrierefreie Wohnungen entstanden. Am 5. September findet am Schwanenteich wieder das Kinder- und Familienfest Zwickifax statt.

0: Der Frontmann der Band City liest heute Abend ab 19.30 Uhr in der Posthalterei. Er blickt auf 5 Jahrzehnte Rockgeschichte zurück. Eine Mischung aus persönlichen Geschichten und Live-Musik. Die Verbraucherzentrale warnt vor hohen Gaspreisen im kommenden Winter. Durch die blockierte Straße von Hormuz sind Gas und Öl weltweit teurer geworden. Und deutsche Speicher sind deutlich weniger gefüllt als im Vorjahr.
1: Das war Radio Zwickau Kompakt. 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
2: Im Studio Jens Umbreit. Schönen guten Morgen. Der SC Freiburg hat eine schwierige Anreise gehabt zum Conference-Spiel beim FC Motherwell. Erst hatte der Flug Verspätung, dann steckte die Mannschaft im Berufsverkehr rund um Glasgow fest. Die Pressekonferenz mit Trainer Julian Schuster und Kapitän Christian Günther fand deshalb kurzerhand per Handy aus dem Auto statt. Heute Abend geht es für den SC Freiburg sportlich um eine gute Ausgangsposition für das Rückspiel in einer Woche. Isaac Del Toro hat den Prolog der Deutschlandtour der Radprofis gewonnen. Der Mexikaner setzte sich auf dem knapp 3 Kilometer langen Einzelzeitfahren in Bad Orb mit 2 Sekunden Vorsprung vor dem Franzosen Paul Magnier durch. Bester Deutscher wurde Tobias Müller auf Rang 10. Heute führt die erste Etappe über 215 Kilometer von Bad Orb nach Schwäbisch Hall.
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4: Einen wunderschönen Donnerstag. Zum Tagesstart ist es eher bedeckt. Es kann durchaus auch noch den ein oder anderen Tropfen geben. Aber im Laufe des Vormittags lockert es auf. Die Temperaturen, die erreichen ungefähr 24, 25 Grad bei uns in Zwickau. Morgen zeigt sich der Tag meistens sonnig. Am späten Nachmittag können ein paar Gewitter durchziehen. Am Abend kann es dann auch mal ein bisschen länger regnen. Die Temperaturen, die gehen so auf 24 Grad rauf. Aber wie gesagt, tagsüber wird es morgen wirklich schön. Und auf den Straßen, da haben wir noch nichts. Keine Staus, keine Blitzer. Aber Sie vielleicht, dann sagen Sie gerne Bescheid. 03x800 und die 4 ist die Nummer, unter der Sie mich erreichen.
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7: Hallo, ich bin der Yeti und ich hätte dann leicht benutzten Reinhold Messner abzugeben. Der ist maximal 10.000 Kilometer gelaufen.
8: Was ist das wieder jetzt? Ach, weil, ja, ich sehe es gerade, heute vor vielen Jahren, am 20. August 1980 erreichte Reinhold Messner im Alleingang als erster Mensch ohne Sauerstoff den Gipfel des Mount Everest.
9: Ist ja verrückt.
8: Ist ja irre. Ne?
9: Da hat er auch eine Postkarte verschickt, stimmt's.
8: Ist dann runter an den Gipfel, da gibt's ja ein Postamt.
9: Ja.
8: Und ist dann dort rein und wollte natürlich nach Hause schreiben, dass er es geschafft hat, seinen Angehörigen. Und hat dort gefragt, die Schalterbeamtin, Yeti heute noch weg. Stößt er? Ja, Mensch. Reinhold Messner. Gut, wir wünschen Ihnen jetzt erstmal einen tollen Start in diesen Donnerstag. Es ist jetzt kurz vor 6:30.
9: Es wird besser, versprochen.
8: Morgen, definitiv.
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0: Fünf nach halb sieben.
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3: Guten Morgen und einen wunderschönen Donnerstag. Ich hoffe, Sie kommen gut in den Tag. Naja, den ein oder anderen Tropfen kann schon noch geben, vor allem zum Tagesstart. Später beruhigt sich das Wetter aber und wird dann auch ganz schön. Die Temperaturen gehen so auf 26, 27 Grad rauf und auf den Straßen läuft noch alles störungsfrei. Ich wünsche eine gute Fahrt.
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0: So, wisst ihr, was jetzt kommt? Jetzt kommt ein Typ, dessen zweiter Vorname ist Euphorie. Ja, jetzt hier nach Euphoria von Loreen, unser Chefmeteorologe Michael Euphorie Klein. Guten Morgen.
1: Morgen.
0: Bist du auch,
1: nicht so an.
0: Bist du auch noch nicht wach?
1: Ach, Teile von mir sind irgendwo noch woanders, glaube ich.
0: Ach, es ist auch noch früh. Mensch,
1: ja, 12:30. Hast du auch so komisch geschlafen?
0: Ja,
1: irgendwie. Ich habe erstmal gerumst am Abend, aber
0: ja.
1: Ansonsten.
0: Ist nämlich ja. Was durchgezogen. Also
1: ja.
0: Ja, bei uns auch und... Ja, da, also ich war dann wach, durchaus.
1: Als Ach, guck mal, schön, dass du noch was spürst.
0: Ja, aber das war nicht überall, oder? Gewitter gab es?
1: Nee, das war nicht, nicht überall. Es ist so vor allem über die Südhälfte hinweggezogen. Richtung Norden war weniger los.
0: Ja,
1: aber wo es war, war es schon relativ heftig und kräftig. Das hat sich halt im Laufe des Tages westlich von uns aufgebaut. Und dann praktisch bei uns, als schon der Tag vorbei war, ist es dann nochmal durchgezogen mit der Restenergie sozusagen. Glücklicherweise ist es relativ schnell durchgezogen. Das kann man so auf dem Radar ganz gut sehen. Es gibt ja auch so Sommergewitter, die bleiben dann an Ort und Stelle relativ zäh und lange hängen. Und deswegen können die dann besonders kräftig abregnen und immer wieder Windstöße loslassen. Dadurch, dass das so schnell ging, ist es dann auch ein bisschen glimpflicher gewesen.
0: Ja, aber wir haben schon hier und da umgestürzte Bäume und auch ein bisschen Probleme auf den Straßen. Da kommen wir aber gleich zu. Jetzt kommen wir erstmal zu dem, was uns heute erwartet.
1: Ja, und das ist die totale Beruhigung, die Wetterberuhigung. Im Moment sind noch so ein paar letzte Schauerreste unterwegs. Dann wird's aber nicht nur ein trockener Tag, sondern es lockert auch auf. Am Nachmittag dann richtig schöner Sonne-Wolken-Mix und deutlich wärmer. Sowas um 25, teilweise 27 Grad.
0: Schön. Und das Wochenende dann?
1: Ja, das ist ein bisschen, gucken wir erstmal auf den Freitag. Machen wir es mal so. Der Freitag ist nämlich auch warm. 26 Grad, 27 Grad sind drin, viel Sonne. Später am Nachmittag, da sind dickere Wolken, die hereinziehen. Und dann kann es aber am Abend auch nochmal Schauer geben, vielleicht auch mal ein Gewitter. Der Samstag ist nach dem jetzigen Stand dann ein Tag, an dem immer mal wieder Schauer drin sein können. Die

0: Temperaturen sinken wahrscheinlich auch schon mal etwas ab, ist noch nicht so ganz klar. Ja. Und am Sonntag ist dann wieder die Ruhe nach dem wechselhaften Wetter. Das heißt, da wird es wieder sonniger, schön, trocken, aber nicht mehr so warm. Eher sowas um knapp 20 Grad.
1: Okay, also hin und her.
0: Hin und her. Bisschen. Nächste Woche übrigens auch wahrscheinlich wieder sommerlich warm.
1: Ja. Okay, dann würde ich sagen, jetzt erstmal zum Wach werden. Noch eins?
0: Reicht eins?
1: Nee, Käffchen. Das zwei. Heute zwei.

0: Ja, dann mal einen schönen Donnerstagmorgen. Donald Trump hat dem Iran mit einem beispiellosen Wirtschaftskrieg mit verheerenden Ausmaßen gedroht, so wie es die Welt noch nie gesehen hat. Es gibt, muss man mal sagen, mittlerweile international viele Stimmen, die sich fragen, ob es nicht langsam mal an der Zeit wäre, das Undenkbare zu denken und das Ganze einfach umzudrehen. Nämlich mal weitreichende Sanktionen gegen die USA zu verhängen. Großer Teil der Welt ist wahrscheinlich bald zu weit. Was heute sonst noch wichtig ist und wichtig wird, das erfahren Sie auch gleich bei uns in den Nachrichten.
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5: Mit Sandra Petzold, guten Morgen. In Eckersbach steht ein neues Wohnprojekt der ZWG kurz vor dem Abschluss. Im Astronomenweg 2 bis 8 ist in den letzten 2 Jahren ein modernes Mehrgenerationen-Wohnhaus entstanden. Gunnar Tichy.
6: Ja, mit insgesamt 34 barrierefreien Wohnungen bis zu 90 Quadratmeter groß. Wer einen Blick hineinwerfen möchte, der hat dazu am Sonnabend Gelegenheit, und zwar von 10 bis 14 Uhr. Rund 8 Millionen Euro hat die ZWG investiert. Das Gebäude wurde um eine Etage aufgestockt mit einem sogenannten Staffelgeschoss. Auf der einen Seite des Gebäudes wurden Balkone angebaut, auf der anderen Seite Laubengänge und ein Fahrstuhl.
5: Am 5. September verwandelt sich das Areal rund um den Schwanenteich wieder in ein riesiges Abenteuerland. Zum 15. Mal findet Zwickifax statt, Sachsens größtes Kinder- und Familienfest. Um 11 Uhr geht's los. In den vergangenen Jahren kamen nicht selten mehr als 20.000 große und kleine Besucher. An 60 Stationen gibt es Spiel-, Sport- und Kreativangebote, wie die Organisatoren mitteilten. Heftige Unwetter haben in Thüringen, Brandenburg, Rheinland-Pfalz und Hessen gewütet. In der Eifel traf ein entwurzelter Baum 2 Frauen, eine 47-Jährige überlebte schwer verletzt, ihre 58-jährige Begleiterin starb im Krankenhaus. In Fürstenberg in Brandenburg hat sogar ein Tornado gewütet. Auch hier bei uns schlug die Nina-App am späten Abend Alarm. Das Gewitter ist aber wohl glimpflich abgegangen, über größere Schäden ist uns bislang nichts bekannt. Die Verbraucherzentrale warnt wegen niedriger Gasspeicherstände und steigenden Einkaufspreisen vor höheren Kosten für Haushalte im kommenden Winter. Durch den Iran-Krieg und die blockierte Straße von Hormus sind Gas und Öl weltweit teurer geworden und die deutschen Speicher seien momentan deutlich weniger gefüllt als letztes Jahr um die Zeit. Für Fans der ostdeutschen Rockgeschichte gibt es heute einen besonderen Abend hier in Zwickau. Toni Kral, der langjährige Frontmann der Band City, gastiert mit seiner musikalischen Lesung Zugabe im Innenhof der Posthalterei. Gemeinsam mit seinem musikalischen Begleiter Kai Suttner blickt Kral auf 5 Jahrzehnte Rockgeschichte zurück. Eine Mischung aus persönlichen Geschichten und Live-Musik. Los geht es heute Abend um 19.30 Uhr.
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9: Ja, die Sonne wird sich Stück für Stück mehr durchkämpfen und dann wird das ein sehr, sehr schöner Tag mit Höchstwerten so um die 26, 27 Grad. Morgen der Tag, der wird auch schön sonnig, zumindest geht's erstmal so los. Später ziehen ein paar mehr Wolken auf, gegen Abend ist dann eventuell auch mal ein Tropfen möglich. Die Temperaturen bleiben auch morgen sehr angenehm, 26, 27 Grad die Höchstwerte. Und schauen wir noch kurz auf die Straßen. Da sieht es noch sehr entspannt aus. Da ist uns noch gar nichts weiter gemeldet worden. Aber Sie können das gerne

0: gerne tun, kostenlos natürlich. 03x800 und die 4 ist die Nummer, unter der Sie mich erreichen. Oder Sie schreiben eine WhatsApp. Die Nummer finden Sie auf radiochemnitz.de.
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4: Hey, macht das Spaß, hä?
5: Ja. Ja.
4: Wir wünschen Ihnen einen wunderbaren Start in diesen Donnerstag. Hast du mir gerade Schokolade gemopst hier? Bei der die halbe Tasse. Machst du nicht doch Diät? Grad, hast du nicht gesagt?
6: Auch keine Schokolade.
4: Du isst gerade keine Schokolade. Ich weiß, ich ja, das sagen sie alle. Ja, Sie merken schon, wir müssen uns hier ein bisschen motivieren, weil wir ziehen uns heute alle etwas an der Meldung hoch, dass ein Viertel aller Erwachsenen zu wenig schläft. Ja, und wir gehören definitiv zu dieser, zu diesem Viertel. Ja, das wollte ich gerade sagen, drei Viertel. Das ist wieder ein Indiz dafür, dass wir zu wenig schlafen.
6: Weiß auch nicht, ob es erhöhter Schokoladenkonsum besser macht. Wahrscheinlich eher nicht.
4: Wahrscheinlich nicht, ja. Wir kommen zu euch an die Schule. Guten Morgen, liebe Kinder, die ja jetzt vielleicht gerade auf dem Weg seid. Und wir würden euch gern 500 Euro für die Klassenkasse mitbringen.
6: Ja.
4: Und es gibt da zwei Möglichkeiten. Medienkompetenz. Nie war dieses Thema so wichtig wie heute. Würde Christine vermitteln, gemeinsam mit einem Experten. Oder wieder Sportunterricht mit meiner Wenigkeit. Wie das genau funktioniert, das erklären wir euch gleich, wenn die Christine ihre Schokolade aufgegessen hat.
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0: Und hier ist für euch, für sie, die ewig junge Christine.
1: Und natürlich der, also noch viel jüngere André.
2: Das musstest du jetzt nicht sagen. Nein, das habe ich jetzt nicht erwartet.
1: Wissen Sie, wie der gerade gestikuliert hat hier hinter den Kulissen?
2: Überhaupt nicht. Es ist kurz nach 7. Einen wunderschönen guten Morgen nochmal.
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2: Ja, wir kommen zu euch an die Schule. Und nicht einfach nur so zum Spaß, sondern da wird natürlich auch Unterricht gemacht. Aha. Entweder Medienkompetenz mit der Christine.
1: Oder ihr entscheidet euch für Sport mit unserem André. So oder so gibt's 500 Euro für die Klassenkasse. Die Kohle könnt ihr euch definitiv klar machen. Und wir machen ja Medienkompetenz als Thema diesmal. Ja. Es geht quasi um die Prävention von Mediensucht. Und wir haben mal nachgefragt bei Kultusminister Konrad Clemens, ist das eigentlich Teil des Lehrplans?
4: Wir haben schon Medienkompetenz als Punkt in unseren Lehrplänen. Wir wollen das aber noch verstärken. Also es wird in diesem Schuljahr einen neuen Medienpass geben, wo wir also richtig in einem Modul Medienkompetenz vermitteln wollen, einen Orientierungsrahmen geben wollen. Und wir wollen die Handys etwas von den Schulen verbannen und haben deswegen ein Handyverbot bis zur 8. Klasse ganz neu ab diesem Schuljahr in Sachsen.
2: Okay, das heißt, Christine kommt definitiv handyfrei in die Schule, bringt noch einen Experten mit und dann geht's an die Medienkompetenz. Genau. Also da seid ihr auf einem guten Weg, definitiv.
1: Ja. Kommt der Florian nämlich mit von den Offline-Helden, das ist eine ganz tolle Initiative, die sind bundesweit unterwegs und geben so Schulseminare und Florian begleitet mich und dann kümmern wir uns eben mal so ein bisschen um das Thema Internet. Social Media, was sind die Gefahren dort, aber was ist natürlich auch das Gute, also was kann das alles leisten, KI und so weiter, das ist ja ein ganz wichtiges Thema, da habe ich mir lieber einen Experten gesucht.
2: Da gibt es ja ganz, ganz viele Kinder, die längst schon Medienkompetenz besitzen, die Medienkompetenz kompetent sind.
1: Ja, wahrscheinlich und viel kompetenter als wir.
2: Richtig, und die können sich dann gerne für Sport entscheiden, weil auch diese Möglichkeit gibt es, meldet euch einfach an bei uns im Netz und dann kommen wir zu euch. In die Klasse gibt es entweder eine Stunde Medienkompetenz oder Sport und 500 Euro für die Klassenkasse.
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0: Wir haben es einfach nicht drauf. Deswegen sind wir zu nichts gekommen, Michael. Ich sag's ja. Ja.
1: Nee, wir sind einfach, also. Wobei, manchmal habe ich so Ansätze, da könnte ich auch Kunstpfeifer werden.
0: Ja, ja, ja.
1: Fehlt mir ja die Beständigkeit.
0: Aber das sind eben die wenigen lichten Momente bei dir. Ich kenne das. So, Herr Klein, unser Chefmeteorologe ist in der Leitung. Und der heißt ja Michael Klein. Und manchmal spielen wir hier das kleine Quiz. Mhm, ja, das darüber entscheidet, wer im Anschluss an den Wetterbericht, der gleich kommt.
1: Du bist auch so ein richtig guter Trainer, ne?
0: Erstmal hier, ausgibt,
1: das ja. Sind die, ja, das sind die wenigen hellen Momente. Erstmal hier so wirklich die Motivationsrede, bevor die Frage kommt.
0: Ich dachte, du hast es nicht gehört.
1: Ich nicht mehr allzu viel mit, aber nee, das habe ich noch mitbekommen.
0: Wir hatten heute Morgen schon viel Spaß, weil wir gesehen haben, dass in den ersten Supermärkten Weihnachtsgebäck angeboten wird. Das ist doch unfassbar.
1: Im August.
0: Ich meine, jetzt sind gerade die Sommerferien vorbei. Jetzt hat die Schule gerade angefangen. Weihnachtsgebäck. So, und darauf bezieht sich meine Frage, habe ich mir doch mal spontan gedacht. Also wehe, du guckst jetzt auf den Kalender. Ich habe mir spontan gedacht, Micha, ich frage dich mal, auf welchen Tag fällt in diesem Jahr Heiligabend? Auf den Mittwoch, auf den Donnerstag oder auf den Freitag?
1: War das letztes Jahr so, dass irgendwie alle Feiertage auf dem Wochenende lagen oder ist das dieses Jahr so?
0: Das wäre ja jetzt fast schon Teil der Antwort, deswegen sage ich nichts. Ich sage nichts dazu.
1: Würde mir weiterhelfen. es war irgendwie so, dass ich drauf guckte und dachte, oh, das ist aber blöd. Aber ich weiß nicht mehr, habe ich letztes Jahr geguckt oder habe ich für dieses Jahr geguckt?
0: Tja. Das ist die
1: Frage. Ich meine, war letztes Jahr. War es nicht letztes Jahr Samstag, Sonntag, der erste und zweite Feiertag? Hm. Ach, die Älteren unter uns erinnern sich.
0: Wie schnell man aber auch vergisst. Ja?
1: Richtig, ja, genau.
0: Gut, aber das ist
1: was war die Frage?
0: Im Alter so. Heiligabend, dieses Jahr. Auf dem Mittwoch, auf dem Donnerstag oder auf dem Freitag?
1: Ich sag jetzt mal, also wie immer, aber damit leite ich ja jede Antwort ein. Ich habe keine Ahnung. Ich sage jetzt mal Donnerstag.
0: Donnerstag. Warum sagst du Donnerstag?
1: Weil ich das Gefühl habe, es wäre letztes Jahr so gewesen mit dem Samstag, Sonntag. Und verschiebt dich das dann nicht immer einen Tag nach vorne?
0: Du hättest jetzt auch sagen können, fällt auf den 24. Ja, also der 24. Dezember 2026 fällt, also Heiligabend, fällt in diesem Jahr auf einen Donnerstag. Ja! Du hast wirklich nicht geguckt, nein?
1: Nein, ich habe nicht.
0: Ach, ja, ist wirklich. Letztes Jahr war es der Mittwoch. Also auch nichts mit Wochenende. Da war dann,
1: auch nicht.
0: Donnerstag, Freitag waren dann der erste und der zweite Feiertag. Ja.
1: Wie gut, dass es nicht wie eine Abiturprüfung ist, dass der Herleitungsweg hier in der Mathematik wichtig wäre, sondern einfach nur das Endergebnis.
0: Einfach
1: also ich lag
0: nur
1: ja völlig falsch.
0: Richtig geraten. Ja, tatsächlich. Es ist der Donnerstag. Wie sind wir drauf gekommen? Ach so, weil das erste Weihnachtsgebäck jetzt in den Supermärkten liegt. Michael, wo liegen denn die Temperaturen heute? Noch nicht so weihnachtlich. Obwohl, wer weiß, ne, in diesem Jahr ist alles möglich. Vielleicht sogar Weihnachten 20 Grad.
1: Wir haben ja gerne mal vor Weihnachten das Eis kalt und dann an Weihnachten selbst plötzlich wieder die 15, 16 Grad, was dann im Dezember eben viel ist. Mhm. Aber vielleicht ist auch dieses Jahr noch mehr drin. Heute wird es wieder sommerlich warm. Die Temperaturen gehen ordentlich nach oben. Wir können 25, 26 Grad.

0: erreichen. Also für die Statistik ist dieser 20. August nochmal ein Sommertag. Es geht zwar verhalten los, auch noch mit so allerletzten Schauerresten und vielen Wolken, die lockern dann aber immer mehr auf. Also die Wolken, die Schauer verschwinden und nachmittags ist es ganz nett, freundlich, Sonne mit ein paar Wölkchen zwischendurch und dann eben die sommerlichen Temperaturen wieder.
1: Schon das erste Wochenende in Sicht, das erste Wochenende nach den Sommerferien.
0: Ja.
1: Was gibt's da?
0: Ich muss mal gucken, auf welche Tage dieses Wochenende fällt. Da gucke ich in den Kalender. Ist Samstag, Sonntag.
1: Freitag, Samstag, Sonntag, ja.
0: Ja. Der Freitag, der ist sommerlich. Also morgen nochmal 25 bis vielleicht sogar 27 Grad. Geht sehr schön los. Nachmittags ziehen langsam dickere Wolken auf und zum Abend kann es dann Schauer, vielleicht auch Gewitter geben. Und dann ist der Samstag wieder deutlich kühler, bringt so einen Mix aus Sonne und Wolken und vielleicht auch mal Schauer zwischendurch bei Höchstwerten, die dann auch wieder sinken. Das könnte auch so um 20 Grad sein. Das ist noch nicht so ganz klar, wie weit sich die kühlere Luft bei uns durchsetzt. Und Sonntag wieder ruhiges Wetter, aber kühler. Also 20, 21 Grad, aber das wieder mit viel Sonne und trocken.
1: Alles klar, Micha. Dann würde ich sagen, ich muss einen ausgeben, ne?
0: Ja.
1: Ja.
0: Ein Glühwein.
1: Ein Käffchen.
0: Ja, gerne.

0: Guten Morgen, es ist 7.18 Uhr, 12 Minuten vor halb acht. Vor rund 6 Jahren haben sich der britische Prinz Harry und seine Frau Meghan vom royalen Leben verabschiedet und sind in die USA umgezogen. Jetzt steht offenbar eine Rückkehr in die alte Heimat bevor. Harry und Meghan kehren zurück nach England. Die Boulevardpresse rastet aus. Da wird uns noch einiges bevorstehen in den kommenden Wochen. Was heute sonst noch wichtig ist und wichtig wird, das erfahren Sie auch gleich bei uns in den Nachrichten.
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10: Mit Sandra Petzold. Guten Morgen. Am 5. September findet am Schwanenteich wieder das Kinder- und Familienfest Zwickifax statt. Ab 11 Uhr erwarten die Besucher an 60 Stationen vielfältige Spiel-, Sport- und Kreativangebote. Die Zwickauer Polizei sucht nach einer Frau, die mit einem gestohlenen Audi Q7 vor einer Kontrolle flüchtete. Das Fahrzeug wurde später verlassen in Hohenstein-Ernsthal entdeckt. Die Fraktion Progressive Demokraten lädt heute ab 17 Uhr zur Debatte über die Zukunft der Hauptstraße ein. Beim Verein Freunde aktueller Kunst in der Hauptstraße soll dabei unter anderem darüber gesprochen werden, ob Autos in die Straße gehören. Heftige Unwetter haben in Thüringen, Brandenburg, Rheinland-Pfalz und Hessen gewütet. Auch hier bei uns schlug die Nina-App am Abend Alarm. Das Gewitter ist aber wohl glimpflich abgegangen. Über größere Schäden ist uns bislang nichts bekannt.
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12: Einen wunderschönen Donnerstag. Ich hoffe, Sie haben einen ganz entspannten, einen stressfreien Tag. Und momentan haben wir noch ein paar mehr Wolken, aber man kann dann richtig zugucken, wie es Stück für Stück auflockert. Und dann wird das ein sehr freundlicher Tag bei bis zu 24 Grad. Morgen der Tag wird auch meist sonnig werden. Gegen Nachmittag können dann aber einzelne Gewitter durchziehen. Am Abend kann es auch mal ein paar mehr Tropfen geben. Die Temperaturen gehen auch morgen auf angenehme 24 Grad rauf. Und auf den Straßen, da sieht alles wieder entspannt aus, ist uns nichts weiter gemeldet worden, aber vielleicht haben Sie noch was für uns, dann rufen Sie mich gerne an. 03x800 und die 4 ist die Nummer. Gute Fahrt, einen wunderschönen Tag.
13: Ja, vielen Dank, Miri.
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16: 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Achtung, nochmal Glück gehabt.
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13: So, unsere Insektenfängerin Christine kommt jetzt gleich ins Spiel mit ihrer Expertise. Es geht heute um Libellen, ja?
17: Um Libellen, ja. Also ich habe so einen kleinen Gartenteich und da fliegen rote, da fliegen grüne und da fliegen blaue. Und da habe ich mal so ein bisschen drüber nachgedacht und dachte dann, was machen eigentlich Libellen im Winter? Also wie lange lebt denn so eine Libelle? Wo kommt die her? Wo geht sie hin? Also wie lange leben Libellen?
13: Fragen über Fragen. Ja. Die Antwort darauf gibt es gleich. Und zwar in exakt 6 Minuten. Dann ist es 7:30. Dann wird hier wieder schlau gemacht.
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0: machen eigentlich Libellen im Winter? Also wie lange lebt denn so eine Libelle? Wo kommt die her? Wo geht sie hin? Also wie lange leben Libellen?
1: Fragen über Fragen. Ja. Die Antwort darauf gibt's gleich. Und zwar in exakt 6 Minuten. Dann ist es 7:30. Dann wird hier wieder schlau gemacht.
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0: kurz nach 7:30. Einen schönen Donnerstagmorgen. Und gerade eben kam ja das Thema Libellen auf. Ja, unser Lehrerkind Christine hat sich die Frage gestellt, wie lange leben die eigentlich und was machen die im Winter und so weiter. Also eine kleine Libellenkunde gibt's jetzt von Christine.
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2: Ja, das Leben einer erwachsenen Libelle ist kurz, nur zwischen 2 Wochen und 2 Monaten maximal. Die Insektenart selbst gibt's schon mehrere 100 Millionen Jahre. Sie scheint eine Art natürliches Erfolgsmodell zu sein. Die meisten von uns kennen Libellen ja als auffällige, bunt schillernde Flieger in Rot, Grün oder Blau. Dabei verbringen Libellen den überwiegenden Teil ihres Lebens verborgen im Wasser. Der Lebenszyklus der Libelle beginnt mit der Eiablage im Wasser. Deshalb begegnen uns Libellen auch meist in der Nähe von Gewässern, also Teichen oder Flüssen. Aus den Eiern entwickeln sich dann die Larven und die larven so rum zwischen 3 Monaten und 5 Jahren, je nach Art. Die ausgewachsene Libelle, das bunte, vierflügelige Insekt, das lebt dann nur maximal 2 Monate. Dann kommt es wieder zur Eiablage und alles geht von vorne los. Übrigens, Libellen sind völlig ungefährlich und friedfertig. Selbst wenn sie wollten, könnten sie weder einem Tier noch einem Menschen etwas zuleide tun. Sie haben nämlich keinen Stachel. Sie fliegen einfach nur hübsch, schillernd durch die Gegend. Maximal 2 Monate leben sie nur.
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0: 6 Minuten nach 7:30 jetzt.
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3: Einen wunderbaren Start in den heutigen Donnerstag. Ich hoffe, Sie haben einen angenehmen Tag. Die Temperaturen, die gehen bei uns in Zwickau auf bis zu 24 Grad rauf und es lockert Stück für Stück auf. Da kann man richtig zugucken. Auf den Straßen, da haben wir momentan noch nichts, aber Sie vielleicht. Dann sagen Sie gerne Bescheid. 03 mal 800 und die 4 ist die Nummer.
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0: ein Krimi, sag ich dir. Also erstmal Dankeschön hier an Chumbawamba. Um 7.40 Uhr, 10 Minuten nach 7:30. Wunderschönen guten Morgen euch und Ihnen am Radio. Schönen guten Morgen unserem Chefmeteorologen Michael Klein. Hallöchen.
1: Guten Morgen, hallo.
0: Krimi in Kroatien, hast du mitbekommen? Es geht um die Nord Stream-Sprengung, um dieses Attentat. Und da gab es gestern was, ne? Eine weitere Festnahme. Hast du gelesen? Ein Ukrainer, der mutmaßlich direkt beteiligt war an der Sprengung. Und das Interessante ist, der war ja schon mal festgenommen worden in Polen, stand dort vor Gericht und ein vollkommen unbefangener Richter in Polen hatte damals geurteilt, alles, was sich gegen Russland richtet, ist gut. Ja, also kann die Sprengung von Nord Stream 2 gar keine Straftat sein.
1: Aha.
0: Naja, doch, so ungefähr war das und damit entsprach das unabhängige Gericht der Vorgabe der polnischen Regierung und der Typ wurde freigesprochen.
1: Ja. Ach, das würde also heißen, das ist praktisch Selbstjustiz freigegeben, ne?
0: Wie?
1: Also alles, ja, also wenn was gut ist, aber an für sich eine Straftat wäre, also weiß ich nicht, wenn du jetzt ein Auto klaust, aber das Auto war sowieso hässlich, dann ist es keine Straftat.
0: So ungefähr. So kann man es auslegen, ja. Und nur hat man ja gedacht, oh, dass der Typ dann, ja, also der freigesprochen wurde, dass er sich so gedacht hat, oh Mensch, nochmal Glück gehabt, jetzt davon gekommen, ja, ich tauche jetzt ab. Und man konnte davon ausgehen, dass der nie wieder irgendwo auftaucht, ja, dass der ukrainische Geheimdienst den vielleicht irgendwie beschützt, dem eine falsche Identität gibt oder was auch immer. Aber nein, der wurde gestern in Kroatien festgenommen an einem Filmset. Und dort drehen Sean Penn und Adrian Brody gerade einen Thriller über die Nord Stream Sprengung. Und der Typ war dort als Berater engagiert.
1: Nein.
0: Ja, das war nicht wahr.
1: Ja, was ist mit der Menschheit los?
0: Was ist mit der Menschheit los? Deswegen erzähle ich es dir. Der war dort am Set so als Berater. So, ja, nee, das war so. Das ist unglaublich.
1: Nee, da hat es noch mehr Bums gemacht.
0: Ist das ein Irrsinn? Micha, die ganze Welt ist irre.
1: Ja, aber das ist allein das Gerichtsurteil aus Polen ist ja schon...
0: Und der hat das wirklich so gesagt, der Richter. Ich habe jetzt gerade nochmal gesehen hier bei einem Kollegen von NTV. Der hat so sinngemäß gesagt, Krieg gegen Russland, was gegen Russland ist, ist gut. Und deswegen bist du frei. Du kannst nach Hause gehen. Also wenn du morgen ein russisches Auto klaust hier in Deutschland, dann ist das... Also nee, das war ja in Polen. Also in Deutschland sind die Gerichte hoffentlich noch ein bisschen unabhängiger. Also ich gehe davon aus, was heißt ein bisschen? Ich hoffe, dass sie grundsätzlich unabhängig sind. Ja. Die Justiz. Das hoffen wir und gehen davon aus. Ja, aber spannend, oder? Also der war der Berater. Und, ja.
1: Gut. Das ist wie, ich will es jetzt nicht vergleichen. Nee, wenn ich jetzt sage, ist es ein Vergleich, aber so ein Serienmörder, der berät, den man in dem Film am besten darstellt.
0: So ungefähr, genau. Ach, Micha. Gut, das war in Kroatien. Die haben da unten wahrscheinlich noch Hochsommer.
1: Ja.
0: Kann ich mir vorstellen, aber auch bei uns wird es wieder relativ warm. Zumindest morgen so, also 30 schaffen wir nicht mehr, aber so 27 Grad.
1: Ja, morgen nicht.
0: Ach, heute?
1: Nee, heute und morgen schaffen wir die 30 nicht.
0: Nee.
1: Aber das Bekloppte ist, weil in vielen Jahren denkt man so, im September kann nichts mehr passieren und dann sind die Hitzewellen durch. Es gibt im Moment gerade Wettermodelle und nicht nur eins, sondern mehrere, die rechnen hin und her, dass es im September nochmal eine Hitzewelle geben könnte. Also sprich Temperaturen um 30 und vielleicht sogar bis 32, 33 Grad. Also ganz von der Hand ist das noch nicht.
0: Okay, na, warten wir es mal ab, Micha. Jetzt erstmal, ja, aber jetzt auch keine unangenehmen Tage. Wir hatten in der Nacht stellenweise ziemlich heftige Gewitter, zum Teil mit Unwettern, das zieht jetzt raus oder ist schon rausgezogen?
1: Genau, also das ganz Kräftige ist rausgezogen, was noch hinterher dümpelt, sind so ein paar letzte Schauerreste und eben noch die vielen Wolken, die über uns hängen. Das wird sich alles verziehen und dann lockert es auf und spätestens am Nachmittag ist es dann richtig nett mit Sonne, ein paar Wölkchen zwischendurch. Schauer dürften dann nicht mehr möglich sein und es ist sommerlich warm. Das heißt so um 26, vielleicht sogar 27 Grad heute.
0: Siehst du, ist doch. Okay, so ganz kurz so Richtung Wochenende?
1: Ja, Richtung ist gut. Also Richtung morgen, der Freitag beginnt sehr, sehr sommerlich schön mit auch wieder Temperaturen so bis 26, 27 Grad. Nachmittags allerdings ziehen wieder Wolken auf und dann kann es Schauer, vielleicht auch Gewitter am Abend geben.

0: Und der Samstag ist dann relativ durchwachsen, so wie es im Moment ausschaut, weil es kommt von Norden wieder kältere Luft. Wie weit die sich Richtung Süden durchsetzt, ist so noch nicht ganz hundertprozentig klar. Aktuell sieht es danach aus, dass es bei uns ein wechselhafter, schauerartiger Tag sein wird mit niedrigeren Temperaturen. Sonntag wieder die Beruhigung, schönes Wetter, sonnig, aber nur noch 20, 21 Grad. Und dann in der neuen Woche, Dienstag, Mittwoch, Donnerstag, da wird es wahrscheinlich wieder sommerlich warm.
1: Na, siehste. Micha, dann jetzt noch eins.
0: Käffchen!
1: Was?

0: So, und falls Sie sich jetzt auch ein bisschen müde fühlen, um kurz nach 7:45 noch müde fühlen, dann passt das ins Bild, weil heute erreicht uns die Meldung fast, also wir haben es ja immer schon gewusst, aber fast jeder vierte Erwachsene hierzulande schläft zu wenig. Das ist jetzt offiziell, gab es eine große Schlafstudie, große Befragung und betrifft fast jeden vierten Erwachsenen. Zu wenig Schlaf. Was sonst noch wichtig ist und wichtig wird heute, das erfahren Sie auch gleich bei uns in den Nachrichten.
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5: Mit Sandra Petzold einen schönen guten Morgen. Am 5. September steigt wieder das Kinder- und Familienfest Zwickifax. Organisatorin Sabine Chemnitzer hat uns schon mal einen kleinen Überblick verschafft.
6: Es ist wieder für jeden was dabei. Rund um den Schwanenteich haben wir wieder jede Wiese belegt. Kreativangebote, Mitmachangebote. Es gibt viele Bewegungs- und Sportangebote und wir haben auch den kulturellen Bereich vertreten. Wir haben wieder verschiedene O3-Bereiche, wo dann die ganz kleinen Kinder sich auch ein bisschen zurückziehen können, weil ja immer sehr viele Menschen im Gelände unterwegs sind. Da ist es wichtig, auch mal so ein paar Ruhezonen mit zu haben.
5: Über 60 Partner beteiligen sich. Neu dabei ist unter anderem der Clan McGregor, der den Kids die schottischen Highland Games näher bringt. Die Zwickauer Polizei sucht nach einer Autodiebin. Am Dienstagmorgen sollte ein grauer Audi Q7 an der A4-Anschlussstelle Glauchau West kontrolliert werden. Die Fahrerin gab jedoch Gas und flüchtete auf die Autobahn. Kurz darauf wurde der PKW verlassen auf der B180 in Hohenstein-Ernsthal entdeckt. Wie sich herausstellte, war der Wagen in der Nacht zuvor gestohlen worden. Trotz einer groß angelegten Fahndung konnte die Frau nicht gefasst werden. US-Präsident Donald Trump droht dem Iran. Tina Eck berichtet aus Washington.
7: Der Frust ist groß. Der Iran lässt sich nicht in die Knie zwingen und Trump gehen langsam Druck und Drohungen aus. Nun verkündet er einen gewaltigen Wirtschaftskrieg, eine ökonomische Apokalypse für den Iran. Eine verheerende Wirtschaftsoperation mit Maßnahmen historischen Ausmaßes. Vermutlich denkt er an eine Ausweitung der sowieso schon bestehenden Sanktionen und weitere drastische Wirtschaftsblockaden.
5: Heftige Unwetter haben in Thüringen, Brandenburg, Rheinland-Pfalz und Hessen gewütet. Zahlreiche Häuser wurden schwer beschädigt. Etwa in Wetzlar sind rund 60 Gebäude betroffen. Teilweise wurden ganze Dächer abgedeckt. In Fürstenberg in Brandenburg hat sogar ein Tornado gewütet. Auch hier bei uns schlug die Nina-App am späten Abend Alarm. Das Gewitter ist aber wohl glimpflich abgegangen. Über größere Schäden ist uns bislang nichts bekannt. Wie soll die Zukunft der Zwickauer Hauptstraße aussehen? Darüber möchte die Fraktion Progressive Demokraten heute bei einer öffentlichen Fraktionssitzung mit den Bürgern ins Gespräch kommen. Ab 17 Uhr wird beim Verein Freunde aktueller Kunst in der Hauptstraße debattiert, unter anderem über die Frage, ob Autos in die Straße gehören oder wie die Innenstadt insgesamt attraktiver werden kann.
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8: Einen wunderschönen Donnerstag. Ich hoffe, Sie haben einen ganz entspannten, einen stressfreien Tag. Und momentan haben wir noch ein paar mehr Wolken, aber man kann dann richtig zugucken, wie es Stück für Stück auflockert. Und dann wird das ein sehr freundlicher Tag bei bis zu 24 Grad. Morgen der Tag wird auch meist sonnig werden. Gegen Nachmittag können dann aber einzelne Gewitter durchziehen. Am Abend kann es auch mal ein paar mehr Tropfen geben. Die Temperaturen gehen auch morgen auf angenehme 24 Grad rauf. Und auf den Straßen, das sieht alles wieder entspannt aus, ist uns nichts weiter gemeldet worden, aber vielleicht haben Sie noch was für uns, dann rufen Sie mich gerne an. 03x800 und die 4 ist die Nummer. Gute Fahrt, einen wunderschönen Tag.
9: Ja, danke schön, Miri.
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4: 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Christine.
12: Hallo.
4: Und André Hart. Ja.
13: Scheiß Moskitos. 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

0: Was sagt denn jetzt was? Solche Wörter. Also.
1: Ich glaube, heute ist Weltmoskitotag.
2: Kleinbiester können aber auch echt lästig sein. Also bei mir so im Wald, so ein bisschen außerhalb, da ist es manchmal ganz schön. Wisst du gar nicht, wo du zuerst hinklatschen sollst. Und die gehen ja auch auf alles. Die sitzen sogar auf den Schweinen drauf.
1: Aha.
2: Ja, letztens so ein riesen fettes Tier auf meiner kleinen Rosalie.
1: Okay.
2: Da saß so direkt auf dem Rüsselchen und ich dachte immer, aber die schien das jetzt nicht zu stören.
1: Aber ich Moskitos finde, sind nicht so schön. Es ist gar nicht so viel. Also gut, ich bin jetzt kein Schwein.
2: Du wirst ja auch mit.
1: So viel ist das ja gar nicht.
2: Naja, vielleicht ist das in der Stadt ein bisschen anders.
1: Das kann sein.
2: So
1: bei dir
2: im
1: auf dem Dorf,
2: ist
1: ja.
2: Im Wald, das, bei den Tieren.
1: Ja,
2: du weißt,
1: genau.
2: Da ist es ein bisschen. Also ich habe ziemlich viele.
1: Okay. So oder so, wir wünschen Ihnen jetzt nicht nur einen schönen Moskitotag, sondern auch einen schönen Donnerstag. Heute ist der 20. August und jetzt sind wir bei kurz vor 8.
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0: Morgen.
1: Es ist jetzt kurz nach 8. Guten Morgen.
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3: Das Zwickifax steht wieder einmal vor der Tür. Am 1. Septemberwochenende steigt die 15. Auflage, wie gewohnt, am Schwanenteich. Was es bis dahin noch zu tun gibt, hat uns Organisatorin Sabina Chemnitzer gesagt.
4: Wir planen noch die restlichen Standorte von den Akteuren und dann müssen wir das Gelände natürlich auch entsprechend vorbereiten. Die Zufahrten müssen wir vorbereiten und dann auch Beschilderung machen. Und es ist noch ein bisschen was zu tun, auf jeden Fall.
3: Unter den über 60 Partnern sind auch einige neu dabei. Zwei davon hat uns Frau Chemnitzer schon mal verraten.
4: Also das eine ist das Music Swap Lab. Die basteln mit den Kindern oder den Familien kleine Musikinstrumente aus verschiedenen Materialien. Und der ein oder andere kann sich dann mal ein Body Percussion ausprobieren. Dann haben wir einen Verein dieses Jahr dabei, der Clan McGregor. Da können sich groß und klein, können sich dann mal in Highland Games verschiedenen Aktionen probieren. Genau.
3: Also, ich denke, für Spaß ist gesorgt. Jetzt hoffen wir mal noch auf gutes Wetter. Ich bin Frederik Seifert und gebe zurück ins Studio.
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0: Einen Donnerstag. Und in der Leitung jetzt unser Chefmeteorologe Micha Klein. Kannst du mal. Micha, bist du da?
1: Ja, ich bin da.
0: Kannst du mal gucken, bitte ganz kurz Ostsee? Ostsee? Wir sind ja am Wochenende an der Ostsee, der Micha Klein.

0: eine Wenigkeit. Wir treffen uns ja dort mal, ja, außer der Reihe.
1: Und ist da,
0: das
1: sehe ich schon.
0: Würde mich jetzt mal interessieren, ist einigermaßen okay, oder?
1: Ja, für die, also ich meine, wer an die Ostsee fährt, erwartet jetzt ja nicht die tropischen 30 Grad das ganze Jahr über.
0: Ja.
1: Deswegen, es ist ganz freundlich, es wird im Moment noch ein bisschen sehr wechselhaft. Also so ein Schauer zwischendurch, aber dann wieder Sonne, naja, und überschaubare Temperaturen so um 20 Grad.
0: Das ist doch für die Ostsee gut.
1: Ja,
0: so wunderbar. Ja.
1: Ja.
0: Mach dich vorher nochmal hübsch. Gehst du mal zum Friseur vorher, bevor wir uns treffen?
1: Das werde ich eigenhändig bei mir ist das ja zu erledigen.
0: Micha Klein, muss ich Ihnen sagen, wirft ja immer eine Münze beim Friseur. Ja. Zopf oder Kahl heißt es dann.
1: Zopf oder Kahl? Der Zopf hat meistens keine lange Chance. Was ist denn hier mit dem Till? Ist der auch da?
0: Der Till?
1: Ja, hier der Umweltminister, der sich um die Wale gekümmert hat.
0: Nee, der kommt nicht, glaube ich.
1: Der kommt nicht,
0: Ach, die Ostsee. Du, apropos, es wird ja viel gereist, jetzt auch am Wochenende wieder. So Kurzreisen. Die Yvonne hat uns geschrieben, guten Morgen. So, frag doch den Micha bitte mal, die Mädels, also sie machen Mädelswochenende in Karpatsch. Wo ist denn Karpatsch?
1: Tut mir auch leid, ja. Das ist hinten, da, wenn das so, das Syndrom, das, also das zieht dann Karpatsch, so im Gelenk.
0: Das ziehen, das nein, die wollen wissen, warte mal, ach ja, guck mal, das ist in Polen. Das ist Woiwodschaft Niederschlesien. Propowiat Jelenia Gora. Ach guck mal, das ist so Richtung Schneekoppe, Richtung Snatchki. Und Karpatsch, kann ich dir sagen, liegt auf knapp 500 Meter. Wie wird denn dort das Wetter? Schau mal bitte.
1: Was wollen die denn da?
0: Die wollen wandern.
1: Ach, wandern?
0: Ja, die wollen da ein bisschen unterwegs sein. Yvonne und ihre. Ich glaube ab morgen.
1: Also morgen Abend, da sind sie ja schon wieder reingewandert wahrscheinlich irgendwo in ein Haus, weil morgen Abend kann es sehr kräftig regnen und der Samstag bringt so wechselhaftes Schauerwetter, 17, 18 Grad, also sprich auch nicht zu heiß zum Wandern und ab Sonntag wird es dann alles wieder freundlicher und netter werden, da ist dann deutlich wieder mehr Sonnenanteil dabei und trockener und nächste Woche, ich weiß nicht, wie lange sie wandern, Dienstag, Mittwoch, Donnerstag sind es dann Temperaturen, die auch wieder im Sommerbereich sind.
0: So Richtung Riesengebirge. Naja, Mensch, wenn Sie auch mal wissen wollen, wie das Wetter so ist, da wo Sie hinreisen, fragen Sie uns einfach, der Micha Klein hilft. So.
1: Mal gucken.
0: Und jetzt gucken wir mal hier bei uns nach. Das sieht doch auch gar nicht so schlecht aus.
1: Ja, und man muss sich so die richtigen Tage rauspicken. Also weil heute zum Beispiel der Nachmittag wird sommerlich warm. Dauert ein bisschen, bis die Wolken sich so richtig gut aufgelöst haben, dass es dann der freundliche Nachmittag wird mit vielen sonnigen Phasen, weniger Wolken. Und heute früh ist auch nochmal so teilweise ein letzter Schauer unterwegs. Aktuell zieht so ein bisschen was durchs Erzgebirge noch durch. Morgen sieht es dann so aus, dass da auch zeitweise die Sonne dabei ist. Temperaturmäßig auch wahrscheinlich nochmal so im Bereich um 25 Grad, also Sommerkurs. Allerdings nachmittags kommt dickere Wolken hereingezogen und gerade abends kann es dann auch wieder kräftiger regnen. Der Samstag ist dann wechselhaft und wahrscheinlich ein bisschen kühler wieder. Nächste Woche aber auch bei uns dann Mitte der Woche wieder sommerliches Wetter.
0: Also ähnlich wie im Riesengebirge, wie in Karpatsch. Ist eigentlich das Karpatschio erfunden worden?
1: Das könnte durchaus sein.
0: Wahrscheinlich, ne? Karpatsch, denke ich mal auch.
1: Ja. Oder auch der Carport.
0: Oder auch das, ja. Wie auch immer, wir machen jetzt noch eins.
1: Oder das Kaputt.
0: Wir machen jetzt ein Käffchen, okay?
1: Ja.

0: physical. So, einen schönen Donnerstagmorgen für Sie. Donald Trump hat dem Iran mit einem beispiellosen Wirtschaftskrieg mit historisch verheerenden Ausmaßen gedroht, so wie es die Welt noch nie gesehen hat. Am Ende leidet ja da immer auch die Zivilbevölkerung oder vor allem. Es gibt mittlerweile international viele Stimmen, die sich fragen, ob es nicht langsam mal an der Zeit wäre, das Undenkbare zu denken und das Ganze einfach umzudrehen, ja? Nämlich mal weitreichende Sanktionen gegen die USA zu verhängen. Ein großer Teil der Welt ist wahrscheinlich bald soweit. Was heute sonst noch wichtig ist und wichtig wird, das erfahren Sie auch gleich bei uns in den Nachrichten.
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2: Mit Sandra Petzold. Einen schönen guten Morgen. Wegen Sturmschäden gibt es aktuell Zugausfälle bei der Erzgebirgsbahn. Einzelheiten hat die Bahn online. Sonst ist das Gewitter hier in Sachsen und auch in unserer Region glimpflich abgegangen. Schwer betroffen waren dagegen Brandenburg, Thüringen, Rheinland-Pfalz und Hessen. Die ZWG lädt übermorgen von 10 bis 14 Uhr zum Schausamstag in das neue Mehrgenerationenwohnhaus am Astronomenweg in Eckersbach ein. Dort sind 34 barrierefreie Wohnungen entstanden. Am 5. September findet am Schwanenteich wieder das Kinder- und Familienfest Zwickifax statt. Ab 11 Uhr erwarten die Besucher an 60 Stationen vielfältige Spiel-, Sport- und Kreativangebote. Viele Menschen in Deutschland schlafen unter der Woche zu wenig. In einer Studie des Robert-Koch-Instituts gaben knapp 40% an, nachts auf weniger als die empfohlenen 7 Stunden Schlaf zu kommen.
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5: Einen wunderschönen guten Morgen. Es ist noch ein bisschen wechselhaft zum Tagesstart, aber man sieht schon deutlich ein paar blaue Wolkenlücken. Und das wird auch immer mehr werden mit den blauen Wolkenlücken. Und dann guckt schön die Sonne raus den ganzen Tag. Bis zu 24 Grad gehen die Temperaturen nach oben. Morgen der Tag, der wird vor allem zum Tagesbeginn schön sonnig werden. Am späten Nachmittag können dann ein paar Wolken aufziehen und vielleicht auch mal ein Gewitter oder den ein oder anderen Tropfen mitbringen. Die Temperaturen bleiben so wie heute und auf den Straßen, da haben man Stau auf der A72 aus Chemnitz. Zwischen Kreuz Chemnitz und Chemnitz-Rottluff sind aber nur 5 bis 10 Minuten mehr hier. Ansonsten läuft alles störungsfrei.
6: Ja, Dankeschön, Miri.
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9: Da wird gestottert und gelallt. Ich meine, offenbar ist das heute modern, weiß ich nicht.
6: Nein, wir können auch anders. Ja, wir reißen uns jetzt mal ein bisschen zusammen. Wünschen Ihnen einen tollen Start in diesen 20. August.
5: In diesem Donnerstag.
6: Ja.
5: Machen Sie was draus.
6: Guten Morgen, 6 Minuten vor 9.
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0: alles steil, Digga.
1: Ja. Steil. Das ist aber noch aus den 80ern, oder?
0: So. Uns kommt hier gerade ein Thema voll random unter, ja, und deswegen wollen wir darüber auch mal reden. Es geht nämlich um das Jugendwort, ja. 2026.
1: Ich wollte gerade sagen, aber nicht das um das, ja, Jugendwort 1796, sondern das aktuelle Jugendwort.
0: Random und da ist gar heute nicht so alt, Digga. Ja, das ist schon.
1: Random ist doch gar nicht mehr. Also ist zumindest in der Liste der 10 Finalisten nicht dabei, und da kommen wir jetzt auch zum Punkt, weil heute nämlich die letzte Möglichkeit, quasi unter den Top 10 abzustimmen. Mhm. Unter jugendwort.de kann man heute noch abstimmen. Dann werden nächste Woche dann die Top 3 veröffentlicht. Ja. Und wir haben einfach mal die gefragt, die es wirklich wissen, weil wenn wir darüber, also ich benutze keins dieser Wörter, insofern
0: peinlich,
1: haben
0: oder?
1: Wir die, ja, weiß ich nicht. Also mhm, wir haben die jungen Menschen, die ganz jungen Menschen mal gefragt, so Jugendwort des Jahres, was wären das für euch?
2: Mein Jugendwort des Jahres ist schon Macker gewesen. Das ist ja ein Begriff einfach für den Freund.
3: Ja, ich würde auch Ragebait sagen. Ich glaube, das kam auch so dieses Jahr. Ja. Und viele Jungs sagen auch Schere.
4: Ich würde sagen Schere, weil das benutze ich mit am häufigsten. Das ist so ein bisschen, wenn man sowas Falsches sagt, ein bisschen als Sorry.
5: Also ich glaube Crashout oder Ragebait. Crashout ist, wenn man so eine Krise kriegt. Und Ragebait ist so, keine Ahnung, wenn man Leute so provoziert.
0: Genau, ne? Ragebait. So wütend machen, so absichtlich.
1: Ja.
0: Weißt du?
1: Okay.
0: Oh Mann, ich bin so 6'7 heute.
1: Ah, du musst diese Bewegung hier dazu machen, ne? Du
0: weißt, was? 6'7
1: ist immer mit dieser Handbewegung noch mit.
0: Ach, ja, 6'7. Ja.
1: So, also unter jugendwort.de kann man heute noch, wie gesagt, unter den 10 Finalisten abstimmen. Wir tragen sie jetzt gar nicht alle vor. Einfach mal reinklicken, und wer mag, kann heute seine Stimme noch abgeben.
0: Genau, Digga. Und dann alle Schere, wa? Ja.

0: nach halb neun jetzt.
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3: Guten Morgen, ja, der Tagesstart ist noch so ein bisschen wechselhaft bei uns in Zwickau. 24 Grad die Höchstwerte und Stück für Stück lockert's auf. Dann guckt auch immer wieder die Sonne raus. Und auf den Straßen, da haben wir jetzt nichts weiter. Aber Sie vielleicht. Dann sagen Sie gerne Bescheid. 03 mal 800 und die 4 ist die Telefonnummer, unter der Sie mich erreichen. Gute Fahrt.
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0: mir wirklich leid. Das ist eine Krankheit, dass ich immer solche Geräusche machen muss. Ja, so irgendwie, ne? Irgendwas muss ich immer absondern.
1: Ja. Ja. Auch wie bei Musiala eine Dysfunktion.
0: Ja, Dysfunktion. Neurologische Dysfunktion. Definitiv, das hast du gut auf den Punkt gebracht. Und es ist wirklich eine Diagnose bei mir. Ich versuche mich zu bessern. So, aber ihr müsst mich ja nicht mal lange ertragen, weil ich bin ja jetzt sozusagen...

0: dem Sprung und übergebe dir, lieber Micha und der Christine, das Studio. Ja.
1: Oh, die Christine hat alles in der Hand dann?
0: Die Christine hat dann alles in der Hand sozusagen. Sie übernimmt morgen gemeinsam mit ihr das Studio hier und dann bin ich weg und ja. Naja, mal gucken, wie er das dann morgen macht. Ja, ne? Mal gucken, wie er so klarkommt und wie er so zurechtkommt ohne mich. Wahrscheinlich kommt er viel besser als mit mir zurecht, kann ich mir vorstellen. Ich habe gerade, Christine kommt dazu jetzt. Ich habe gerade das Studio jetzt offiziell übergeben an euch.
2: Ach so,
0: ja,
2: ihr seid ja quasi schon weg.
0: Wir sind ja quasi weg, weil morgen, ich weiß gar nicht, ob wir das schon gesagt haben, morgen, ich heirate ja morgen, wir heiraten morgen.
2: Ihr heiratet morgen, oh, ihr seid süß.
0: Ja, das ist
2: ja schön.
0: Verrückt, ne? Und
2: du, einer muss es machen.
0: Einer muss es machen und ich lasse meine Ex-Frau hier zurück.
1: Das sind Zustände, weißt du, die Ex arbeiten lassen und dann ab hier ins Flittern sozusagen. Ja.
0: Aber es ist wirklich nicht schlimm, ne? weil ich glaube, wir haben ein Alleinstellungsmerkmal, also nicht nur, dass die Ex dann weiterarbeitet, sondern dass wir mit der Ex auch sehr gut klarkommen, oder? Also du kommst
2: ja, was will man machen? Ne? Sie wissen doch, ich muss doch auch Brötchen verdienen.
0: Oh, komm.
2: Ich glaube, von außen wirkt das, ich habe das letztens Freunden erzählt, sag so, nee, am Wochenende jetzt bin ich nicht da, weil mein Ex-Mann heiratet, da muss ich hin. Und da kommt wirklich, da guckt mich der Mann so ganz trocken so, wieso mussten da hin? War so richtig. Ich glaube, von außen ist das wahrscheinlich echt schwer zu verstehen.
0: Ja,
2: Micha, was sagst du denn dazu? Du warst doch damals Trauzeuge bei uns.
1: Ja, ich hab's versaut.
2: Ach, du warst
0: es. Ja, stimmt, Micha hat's versaut, ja.
2: Du warst es, Mensch.
1: Ich hab's versaut, das tut mir heute echt wirklich immer noch sehr leid. Aber ihr haut euch ja nicht, ihr kratzt euch nicht die Augen aus.
2: Nö.
0: Nee, und das geht schon.
1: Und also wir fahren jetzt ja hin, um sicher zu gehen, ne? Also du wahrscheinlich ja als...
0: Also ich fahre, ich muss es so sagen, ich fahre schon mal vor, weil die Trauung wird sein morgen Vormittag und damit ihr die nicht stören könnt.
2: Hast du uns vorsichtshalber mal ausgeladen?
0: Ihr kommt dann mal später, nach und dann feiern werden wir zusammen, aber wirklich nur im ganz, ganz kleinen Kreis. Also wir machen da kein großes Bromborium.
1: Gibt diese Frage noch? Und wenn jemand etwas einzuwenden hat?
0: Ja, genau.
2: Nee, da musst du keine Angst haben. Das ist auch der Grund, warum ich zumindest hinreise, um einfach zu gucken, dass da auch wirklich nichts schief geht, dass du auch wirklich unter die Haube kommst.
0: Dass du mich dann wirklich los bist, ja.
2: Mensch, gut. Verrückte Zustände.
1: Wir freuen uns doch.
2: Freuen wir uns.
0: Morgen Vormittag ist es soweit. Dann kommt der André unter die Haube. Naja.
1: Jetzt hast du im Radio viele Herzen gebrochen.
0: Ja, denkst du? Ach nee, im Gegenteil. Nein. Genau.
2: Sie haben noch 24 Stunden.
0: So, wir hatten ja vorhin schon drüber gesprochen, an der Ostsee ist es relativ durchwachsen, aber nicht schlecht. Das geht schon. Ja, wie in einer richtigen Ehe. Durchwachsen, aber nicht schlecht. So muss es sein. Das, ja, so schön Wohlfühltemperatur 20 Grad, das ist doch okay.
1: Ja, und Ostsee ist für ihr ja auch gut. Das ist so von den Gezeiten nicht so heftig wie die Nordsee.
0: Ja.
1: Also so ein bisschen auf und ab braucht man ja für die Spannung, aber wer braucht schon eine Sturmflut, ne?
0: Ja, eben. So. Deswegen.
2: Deshalb hat es bei uns nicht geklappt. Ne?
0: In der Sturmflut. Ja.
1: Da lacht die Frau aus Erfahrung.
0: Ja, so. Ich habe es ja schon mal gesagt. Ich wollte ja mit Christine in den letzten Jahren darüber sprechen, was so vielleicht nicht klappt, aber ich bin ja nicht mal zu Wort gekommen.
2: Ach so, der hat das.
1: Du redest ja dauernd über Rilke. Alles oder gut. Putin. Oder was? Da kommt man ja zu nichts mehr. Ja.
0: So, was machen wir denn hier mit dem Wetter? Ja, für alle, die zurückbleiben morgen.
1: Die haben es gar nicht so schlecht. Also erstmal fangen wir mit heute an. Heute wird es nämlich immer schöner. Das heißt, es lockert immer mehr auf. Der Nachmittag bringt viel Sonne mit Temperaturen im Sommerbereich über 25, 26 Grad. Morgen eigentlich erstmal noch genauso oder ähnlich. Dann aber nachmittags kommen dickere Wolken und zum Abend hin kann es dann nochmal richtig kräftige Schauer geben, vielleicht auch Gewitter. Der Samstag, um jetzt also das Wochenende noch mit abzuhandeln, der Samstag wird dann etwas durchwachsener mit Schauern, auch wahrscheinlich etwas frischer, so knapp über 20 Grad. Der Sonntag zwar nicht viel wärmer, aber dafür wieder deutlich sonniger, ruhiger und schöner.
0: Okay, alles klar. Naja, dann freuen wir uns mal aufs Wochenende. Ich glaube, das ist schon selten, oder? Dass die Ex-Frau dann zur Hochzeit ihres Ex-Mannes fährt.
1: Ja,
0: oder?
1: Ja, aber wer nicht versteht.
0: Natürlich, wir verstehen uns blendend. Wir sind beste Freunde.
2: So selten wahrscheinlich jetzt auch wieder nicht. Nee, komm, das ist jetzt.
1: Aber in heutigen Zeiten, ich meine, früher wärt ihr gekreuzigt worden, auf dem Rad ausgepeitscht, aus dem Dorf getrieben worden. So, aber heutzutage ist doch schön, dass das alles so nicht mehr ist.
2: Na, das ist doch super, genau. Du, ich rufe die anderen Ex-Frauen noch an, da kommen wir alle zusammen.
1: Wie viele?
0: Also, hallo. So, ich mache jetzt mal weiter mit Musik und dann nochmal einen wunderschönen Start für euch versehen, den Donnerstagmorgen. Es ist jetzt 8:45, jetzt ein bisschen was Romantisches hier. Ja. All about it. Also, schönen guten Morgen. Schön, dass ihr seid.

0: 12 Minuten vor 9. Und vor rund 6 Jahren haben sich der britische Prinz Harry und seine Frau Meghan vom royalen Leben verabschiedet und sind in die USA umgezogen. Jetzt steht offenbar eine Rückkehr in die alte Heimat bevor. Harry und Meghan kehren zurück nach England. Die Boulevardpresse rastet aus. Da wird uns noch einiges bevorstehen in den kommenden Wochen. Was sonst noch wichtig ist und wichtig wird, das erfahren Sie gleich bei uns in den Nachrichten.
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3: Mit Sandra Petzold, guten Morgen. In den meisten Teilen Sachsens sind die Gewitter in der Nacht überwiegend glimpflich abgegangen. Die Einsätze der Feuerwehr beschränkten sich auf abgebrochene Äste, blockierte Straßen und einige vollgelaufene Keller. In anderen Teilen Deutschlands richteten die Unwetter dagegen schwere Schäden an. Justin Hamm fasst zusammen.
4: Abgedeckte Dächer, herausgebrochene Hauswände, Stromausfälle und zahlreiche umgestürzte Bäume. Betroffen waren unter anderem Bayern, Rheinland-Pfalz, Hessen, Thüringen und Brandenburg. Im Norden von Rheinland-Pfalz wurde eine Frau von einem Baum erschlagen. Im brandenburgischen Fürstenwalde soll es einen Tornado gegeben haben.
3: In Eckersbach steht ein neues Wohnprojekt der ZWG kurz vor dem Abschluss. Im Astronomenweg 2 bis 8 ist in den letzten 2 Jahren ein modernes Mehrgenerationen-Wohnhaus entstanden. Gunnar Tichy.
5: Ja, mit insgesamt 34 barrierefreien Wohnungen bis zu 90 Quadratmeter groß. Wer einen Blick hineinwerfen möchte, der hat dazu am Sonnabend Gelegenheit, und zwar von 10 bis 14 Uhr. Rund 8 Millionen Euro hat die ZWG investiert. Das Gebäude wurde um eine Etage aufgestockt mit einem sogenannten Staffelgeschoss. Auf der einen Seite des Gebäudes wurden Balkone angebaut, auf der anderen Seite Laubengänge und ein Fahrstuhl.
3: Am 5. September verwandelt sich das Areal rund um den Schwanenteich wieder in ein riesiges Abenteuerland. Zum 15. Mal findet Zwickifax statt, Sachsens größtes Kinder- und Familienfest. In den vergangenen Jahren kamen nicht selten mehr als 20.000 große und kleine Besucher. An 60 Stationen gibt es Spiel-, Sport- und Kreativangebote, wie die Organisatoren mitteilten. Die Vermögensungleichheit in Deutschland ist laut einer Studie leicht zurückgegangen. Die Schere zwischen Arm und Reich schrumpft seit der Finanzkrise 2008 etwas, aber vor allem zwischen Ost und West sind die Unterschiede noch groß. In Süddeutschland liegt das Nettovermögen im Schnitt bei rund 440.000 Euro, im Osten nur bei knapp 170.000 Euro. Für Fans der ostdeutschen Rockgeschichte gibt es heute einen besonderen Abend hier in Zwickau. Toni Kral, der langjährige Frontmann der Band City, gastiert mit seiner musikalischen Lesung Zugabe im Innenhof der Posthalterei. Eine Mischung aus persönlichen Geschichten und Live-Musik. Los geht es heute Abend um 19.30 Uhr.
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8: Einen wunderbaren guten Morgen. Die Temperaturen bei uns in Zwickau, die gehen auf 24 Grad rauf. Und es ist ein Tag mit Entwicklungspotenzial. Zum Tagesstart ist es noch so ein bisschen wechselhaft. Später lockert es Stück für Stück auf und wird dann schön sonnig. Morgen der Tag, der startet auch erstmal mit viel Sonnenschein, sehr freundlich. Am späten Nachmittag ziehen ein paar mehr Wolken auf. Und dann kann es auch einzelne Gewitter geben. Am Abend dann sogar etwas längere Regenphasen und Temperaturen um die 24 Grad. Und auf den Straßen, da haben wir momentan nichts. Was stört? Keine Staus und Blitzer? Aber Sie vielleicht? Dann sagen Sie gerne Bescheid. 03x800 und die 4 ist die Nummer, unter der Sie mich erreichen. Gute Fahrt.
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11: Was meinen Sie denn damit?

0: ja, den Donnerstag. Wir wünschen Ihnen einen guten Start in den 20. August. Jetzt ist es kurz vor neun. Guten Morgen allerseits.
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1: Vor einem Jahr stand der Traum vom eigenen Haus für Familie Lorenz aus Pöllbitz fast vor dem Aus. Die Baufirma insolvent, unerwartete Kosten hatten die Familie in Bedrängnis gebracht. Doch dank einer überwältigenden Welle der Hilfsbereitschaft und einem Spendenaufruf hat sich das Blatt gewendet. Der Rohbau ist wetterfest, Fenster und Türen sind drin. Die Familie hofft nun, im April 2027 endlich einziehen zu können. Wir drücken die Daumen und schicken liebe Grüße an Familie Lorenz aus Pöllbitz.
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0: Es ist 8:58.
1: So. Das heißt, jetzt läuten wir langsam so die dritte Stunde ein. Hm?
2: So. Die André und die Morgenmädels Schulstunde.
3: Wie klasse ist deine Klasse?
0: Na, für uns ist schon die vierte. Also wir läuten jetzt die fünfte ein.
4: Also hä? Also
0: die fünfte Stunde. Nee, in der Schule, ja.
5: Gut, dass wir nicht mit Mathe an die Schulen gehen.
0: Na, hallo, wir haben 5 angesetzt. 6, 7, 8, 9. Wenn es 9 ist, läuten wir jetzt die fünfte Stunde ein. Aber für die Kinder ist natürlich noch nicht die fünfte Stunde.
4: Ja. Aber dir ist auch schon mal aufgefallen, dass es ja eine Zeitstunde ist, so an den Schulen, ne? Also 45 Minuten.
0: Stimmt.
4: Müsste man jetzt genau.
0: Hast du auch wieder recht.
4: Aber es geht doch auch gar nicht um uns.
0: Mensch, ein Deutscher.
4: Genau.
0: Wir kommen zu euch. Genau, wir kommen in die Schule, beziehungsweise die Kinder sind ja jetzt in der Schule, deswegen vielleicht hören uns ja ein paar Mamas und Papas zu. Mhm. Dann sagt das bitte gerne weiter. Wir kommen gerne an die Schule, in die Schulklassen und bringen 500 Euro für die Klassenkasse mit. Das machen wir natürlich jetzt nicht nur einfach so aus Quatsch, sondern wir wollen natürlich auch was vermitteln. Das ist nicht nur Spaß. Ja, ne? Es ist eine Lehrveranstaltung. Und da gibt es zwei Möglichkeiten. Entweder ihr entscheidet euch für Sport oder die Kinder entscheiden sich für Sport. Dann machen wir eine Sportstunde mit meiner Wenigkeit.
4: Mhm. Ja,
0: oder ihr entscheidet euch für unser Lehrerkind, Christine.
4: Ja, und wir machen diesmal das Thema Medienkompetenz zusammen, weil das ist ja ganz wichtig. Was sind die Vorteile vom Internet? Wo sind aber auch die Gefahren? Das ist ja wichtig, dass die Kinder das wissen. Und wir haben mal nachgefragt bei Kultusminister Konrad Clemens, ist das eigentlich bei uns in Sachsen so Medienkompetenz? Ist das Teil des Lehrplans?
6: Wir haben schon Medienkompetenz als Punkt in unseren Lehrplänen. Wir wollen das aber noch verstärken. Also es wird in diesem Schuljahr einen neuen Medienpass geben, wo wir also richtig in einem Modul Medienkompetenz vermitteln wollen, einen Orientierungsrahmen geben wollen. Und wir wollen die Handys etwas von den Schulen verbannen und haben deswegen ein Handyverbot bis zur 8. Klasse ganz neu ab diesem Schuljahr in Sachsen.
0: Okay, das heißt, Christine kommt handyfrei zu euch in die Klasse.
4: Aber ich komme ja auch nicht alleine, sondern ich habe mir einen Experten gesucht, damit ich nicht eigentlich irgendwas rumstammle. Und zwar kommt der Florian mit von den Offline-Helden. Das ist eine ganz tolle Initiative. Die sind auch wirklich bundesweit unterwegs. Und wir knöpfen uns eben das Thema Medienkompetenz mal vor. Das gilt für alle Klassen, also egal ob 1. Klasse, 7. Klasse oder 12. Klasse. Ihr könnt

0: euch alle anmelden. Du nimmst so auch alle, oder?
1: Alle. Also Sportunterricht von 1 bis 12.
0: Sportgymnasium 12. Klasse, bitte.
1: Hatte ich schon ein paar Mal. Ich habe aber auch schon gegen erste Klassen verloren. Ja, okay. Ich verliere eigentlich immer im Sport. Also meldet euch an. Wir kommen gerne zu euch in die Schule, an die Klasse und bringen, ich sage es nochmal, 500 Euro für die Klassenkasse mit. Und jede Menge Spaß.
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0: So ist es 10:09. Schönen guten Morgen nochmal. Donnerstagmorgen und in der Leitung unser Chefmeteorologe Michael Klein.
1: Morgen.
0: Jetzt haben wir was ausgelöst hier mit der Ankündigung, dass ich morgen vor den Traualtar trete.
1: Jetzt große Trauer wahrscheinlich.
0: Dass ich morgen heiraten werde, morgen Vormittag, und deswegen nicht da sein kann morgen.
1: Ja,
0: schreiben doch relativ viele Menschen. Ich will mich doch nicht so ernst nehmen. Wir wollen uns doch nicht so ernst nehmen. Es geht ja nicht um uns. Deswegen wollte ich eigentlich gar nicht drüber reden. Aber vorhin

0: haben wir doch drüber geredet. Und jetzt, ja. Schwupps, siehst du.
1: Ah, Micha. Ist das jetzt wie bei Ronaldo, dass jetzt alle zu dieser Kirche gehen, nee, weil sie denken, dass du
0: nein,
1: da heiraten wirst?
0: Nein, da kommt keiner. Und wir machen es im Übrigen so wie Ronaldo. Also wirklich im ganz, ganz, ganz, ganz kleinen Kreis. Ja. Nur der Micha Klein kommt eben auch dazu. Und meine Ex-Frau, die Christine.
1: Ja. Das ist ein Konglomerat von Menschen.
0: Das ist ja, ja. Mein Ex. Stimmt, du bist ja mein Ex-Trauzeuge. Mein Ex-Trauzeuge und meine Ex-Frau. Ja, aber wir sind ja nun mal befreundet. Und es ist doch toll, dass das nun auch so geblieben ist mit der Ex-Frau. Dass wir so toll miteinander arbeiten und wirklich, wirklich beste Freunde sind. Das ist doch super. Das ist klar.
1: Das ist schön. Ja? Also, es könnte eine Komödie mit Christoph Maria Herbst werden. Ja, aber ansonsten ist es schon schön.
0: Wie gesagt, morgen am Ostseestrand. Barfuß im Sand. Hoffentlich bleibt das Wetter einigermaßen stabil. Müssen wir mal gucken an der Ostsee. Bei uns ist es ja doch nochmal sommerlich jetzt. Hm?
1: Ja, tatsächlich. Jetzt kommt nochmal Sommerwetter. Es ist jetzt nicht so, dass es jetzt über Wochen hinweg wieder trocken und sonnig und warm wäre. Aber auch nach dem kleinen Knick, der jetzt für das Wochenende kommt, ist da für nächste Woche wieder Wärme drin. Und aktuelle Wettermodelle rechnen sogar im September nochmal mit einem richtigen Schwung von Wärme bzw. Hitze. Das könnten sogar über 30 Grad werden. Also der Sommer ist wirklich noch nicht vorbei. Das spüren wir auch heute mit Temperaturen, die so über 25, 26 Grad erreichen. Es wird heute im Laufe dieses Tages immer freundlicher, immer netter werden. Die Sonne setzt sich immer besser durch und bleibt dann auch am Nachmittag alles trocken. Und morgen gibt es auch wieder einen schönen Tag, der allerdings, und da ist der Ablauf genau umgekehrt, nachmittags wieder bewölkter wird und dann sind zum Abend hin auch wieder Schauer und Gewitter möglich.
0: Okay, und das Wochenende dann leicht durchwachsen?
1: Ja, so ein bisschen durchwachsen, vor allem der Samstag. Das ist so ein Hin und Her aus Sonne und Wolken und da sind auch immer mal Schauer noch mit drin. Wahrscheinlich wird es auch ein bisschen kühler werden, so ja 20, 22, 23 Grad ungefähr. Und am Sonntag dann wieder das sonnige Wetter. Zwar nicht wärmer unbedingt, aber deutlich freundlicher, ein bisschen windig. Und wie gesagt, im Laufe der neuen Woche wird es dann wieder sommerlich warm.
0: Okay, Micha, dann sehen wir uns barfuß am Strand.
1: Oh,
0: barfuß. Du bist ja morgen nochmal hier.
1: Genau.
0: Ja. Und dann, ja, jetzt noch eins.
1: Käffchen auf den Junggesellen.
0: Ja, Käffchen.

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3: Mit Sandra Petzold. Guten Tag. In den meisten Teilen Sachsens sind die Gewitter in der Nacht überwiegend glimpflich abgegangen, auch hier bei uns. Die Einsätze der Feuerwehr beschränkten sich auf durch Äste blockierte Straßen und vollgelaufene Keller. Schlimmer traf es zum Beispiel Thüringen und im brandenburgischen Fürstenwalde soll es einen Tornado gegeben haben. Am 5. September findet am Schwanenteich wieder das Kinder- und Familienfest Zwickifax statt. Ab 11 Uhr erwarten die Besucher an 60 Stationen vielfältige Spiel-, Sport- und Kreativangebote. Die Zwickauer Polizei sucht nach einer Frau, die mit einem gestohlenen Audi Q7 vor einer Kontrolle flüchtete. Das Fahrzeug wurde später verlassen in Hohenstein-Ernsthal entdeckt. Die Verbraucherzentrale warnt vor hohen Gaspreisen im kommenden Winter. Durch die blockierte Straße von Hormuz sind Gas und Öl weltweit teurer geworden. Und deutsche Speicher sind deutlich weniger gefüllt als im Vorjahr.
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5: Einen wunderbaren guten Morgen. Die Temperaturen bei uns in Zwickau, die gehen auf 24 Grad rauf und es ist ein Tag mit Entwicklungspotenzial. Zum Tagesstart ist es noch so ein bisschen wechselhaft, später lockert es Stück für Stück auf und wird dann schön sonnig. Morgen der Tag, der startet auch erstmal mit viel Sonnenschein, sehr freundlich. Am späten Nachmittag ziehen ein paar mehr Wolken auf und dann kann es auch einzelne Gewitter geben. Am Abend dann sogar etwas längere Regenphasen und Temperaturen um die 24 Grad. Und auf den Straßen, da haben wir momentan nischt. Was stört? Keine Staus und Blitzer? Aber Sie vielleicht? Dann sagen Sie gerne Bescheid. 03x800 und die 4 ist die Nummer, unter der Sie mich erreichen. Gute Fahrt.
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1: Toni Kral, Musiker und Sänger der Band City, ist derzeit auf musikalischer Lesereise und heute Abend macht er Station in der Posthalterei. Nach dem großen Erfolg seines ersten Buchs, Toni Krals Rocklegenden, legt er jetzt nach. Unter dem Titel Genauso war's erzählt er seine Geschichte weiter. Darin geht's vor allem um seine späte Solokarriere. Zwischendurch greift Kral immer wieder zur Gitarre und plaudert aus dem Nähkästchen. 19:30 Uhr geht's los, Tickets gibt's für 32 €.

0: 80 Millionen.
1: Maxe Giesinger. Und Max Giesinger ist in Sachsen und zwar morgen Abend in einer der schönsten Veranstaltungslocations Europas. Muss man einfach mal so sagen. Das ist die Landskron Braumanufaktur in Görlitz. Dort Max Giesinger morgen Abend 20 Uhr mit einem Open-Air-Konzert. Wir haben übrigens heute Nachmittag Tickets dafür, Freitickets. Ja, also unbedingt mal einschalten beim Roman Knoblauch und dann gibt's Freitickets für Max Giesinger morgen bei der Landskron Braumanufaktur in Görlitz. Jetzt aber erstmal noch einen schönen Freitag hier, schönen Donnerstag wollte ich sagen. Hier geht's weiter mit Linkin Park. Es ist kurz nach 9:30 Uhr. Kommen Sie gut in den Tag.

0: Das war der Donnerstag bei André und die Morgenmädels.
1: Forever Young. Und hier ist für euch, für sie, die ewig junge Christine.
2: Und natürlich der, also noch viel jüngere André.
3: Das musstest du jetzt nicht sagen.
2: Nein.
3: Das habe ich jetzt nicht erwartet.
2: Wissen Sie, wie der gerade gestikuliert hat hier hinter den Kulissen?
3: Harry und Meghan kehren zurück nach Hause. In den Schoß ihrer Familie.
2: Wo waren die denn?
3: Die waren doch weg. Die sind doch vor 6 Jahren irgendwie ausgewandert.
2: Wohin denn?
3: Nach Kalifornien.
2: Ach so,
3: ja,
2: nach Kalifornien.
3: Verstoßen und Skandale und schlimme Interviews und Vorwürfe. Und
2: jetzt haben sich alle wieder lieb?
3: Das zumindest ist zu hoffen. Oh mein Gott. Gott.
2: Und warum? Ist irgendwas mit Oma oder keine Ahnung? Naja, meistens guckt man sich ja wieder
4: Oma
2: zusammen, wenn
4: Oma
2: irgendwas ist.
4: Schon, Oma
2: ist
4: schon.
2: Guck mal, die Radieschen von unten an, ja.
3: So, wisst ihr, was jetzt kommt? Jetzt kommt ein Typ, dessen zweiter Vorname ist Euphorie. Ja, jetzt hier nach Euphoria von Loreen, unser Chefmeteorologe Michael Euphorie Klein. Guten Morgen.
5: Morgen.

0: Wir haben es einfach nicht drauf. Deswegen sind wir zu nichts gekommen, Michael.
1: Ja. Nee, wir sind einfach, also bei manchmal habe ich so Ansätze, da könnte ich auch Kunstpfeifer werden.
0: Ja, ja, ja.
1: Fehlt mir ja die Beständigkeit.
0: Aber das sind eben die wenigen lichten Momente bei dir. Ich kenne das. So, Herr Klein, unser Chefmeteorologe ist in der Leitung. Der heißt ja Michael Klein und manchmal spielen wir hier das kleine Quiz. Das darüber entscheidet, wer im Anschluss an den

0: Wetterbericht, der gleich kommt.
1: Du bist auch so ein richtig guter Trainer, ne?
0: Käffchen ausgibt,
1: das sind das sind die wenigen hellen Momente. Erstmal hier so wirklich die Motivationsrede, bevor die Frage kommt.
0: Ich dachte, du hast es nicht gehört.
1: Ich krieg nicht mehr allzu viel mit, aber das hab ich noch mitbekommen.
0: Kannst du mal gucken, bitte, ganz kurz Ostsee?
1: Wir sind
0: ja am Wochenende an der Ostsee, da bin ich ja klein, meine Wenigkeit. Wir treffen uns ja dort mal, ja, außer der Reihe. Ist einigermaßen okay, oder?
1: Ja, es ist ganz freundlich, es wird im Moment noch ein bisschen sehr wechselhaft. Also immer Schauer zwischendurch, aber dann wieder Sonne, Temperaturen so um 20 Grad.
0: Ach, das ist doch für die Ostsee gut. Mach dich vorher nochmal hübsch, gehst du mal zum Friseur vorher, bevor wir uns treffen?
1: Ja, das werde ich eigenhändig bei mir, ist das ja zu erledigen.
0: Micha Klein, muss ich Ihnen sagen, wirft ja immer eine Münze beim Friseur. Ja. Zopf oder Kahl heißt es dann.
1: Zopf oder Kahl? Der Zopf hat meistens keine lange Chance.
0: Ach, die Ostsee. Du, apropos, es wird ja viel gereist, jetzt auch am Wochenende wieder. Die Yvonne hat uns geschrieben, frag doch den Micha bitte mal, also wir machen Mädelswochenende in Karpatsch. Wo ist denn Karpatsch?
1: Tut mir auch leid, ja. Das ist hinten das Syndrom. Das Karpatsch-Syndrom.
0: Karpatsch. Ist eigentlich das Carpaccio erfunden worden?
1: Das könnte durchaus sein.
0: Wahrscheinlich, ne? Carpaccio, denke ich mal auch.
1: Oder auch der Carport.
0: Oder auch das, ja.
1: Oder das Kaputt.
0: Ja, hier ist ein Käftchen, okay?
1: Kaserne.
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16: Mit Sandra Petzold, guten Tag. In den meisten Teilen Sachsens sind die Gewitter in der Nacht überwiegend glimpflich abgegangen, auch hier bei uns. Die Einsätze der Feuerwehr beschränkten sich auf durch Äste blockierte Straßen, einige Keller liefen voll. Gut 20 Einsätze gab es im Landkreis Zwickau bis zum frühen Morgen, heißt es von der Rettungsleitstelle. Schlimmer traf es zum Beispiel Thüringen. Im brandenburgischen Fürstenwalde richtete ein Tornado schwere Schäden an und in Rheinland-Pfalz wurde eine Frau von einem Baum erschlagen. Die Zwickauer Polizei sucht nach einer Autodiebin. Am Dienstagmorgen sollte ein grauer Audi Q7 an der A4-Anschlussstelle Glauchau-West kontrolliert werden. Gunnar Tichy, was passierte dann?
17: Die Fahrerin gab Gas und flüchtete auf die

0: Autobahn. Kurz darauf wurde der PKW verlassen, auf der B180 in Hohenstein-Ernsthal entdeckt. Wie sich herausstellte, war der Wagen in der Nacht gestohlen worden. Trotz einer groß angelegten Fahndung, bei der auch ein Hubschrauber und Spürhunde im Einsatz waren, konnte die Frau nicht gefasst werden. Hinweise nimmt die Kripo entgegen.
1: Am 5. September steigt wieder das Kinder- und Familienfest Zwickifax. Organisatorin Sabine Chemnitzer hat uns schon mal einen kleinen Überblick verschafft.
2: Ich sag mal, es ist wieder für jeden was dabei. Rund um den Schwanenteich haben wir wieder jede Wiese belegt. Wir haben Kreativangebote, wir haben Mitmachangebote. Es gibt viele Bewegungs- und Sportangebote und wir haben auch den kulturellen Bereich vertreten. Wir haben wieder verschiedene O3-Bereiche, wo dann die ganz kleinen Kinder sich auch ein bisschen zurückziehen können, weil ja immer sehr viele Menschen im Gelände unterwegs sind. Da ist es wichtig, auch mal so ein paar Ruhezonen mit zu haben.
1: Über 60 Partner beteiligen sich. Neu dabei ist unter anderem der Clan McGregor, der den Kids die schottischen Highland Games näher bringt. Deutschland hat im ersten Halbjahr wieder mehr Waren ins Ausland verkauft. Die Exporte sind im Vergleich zum Vorjahreszeitraum um fast 4% gestiegen. Wichtigster Handelspartner bleibt China, knapp vor den USA. Aber da tut sich was in die negative Richtung. Die Exporte in die USA sind um 6% eingebrochen. Vor allem bei Autos, wohl wegen der US-Strafzölle. Prinz Harry und seine Frau Meghan planen Medienberichten zufolge eine Rückkehr nach Großbritannien. Das Paar wolle noch diesen Monat mit den zwei Kindern Archie und Lilibet aus Kalifornien ins Vereinigte Königreich zurückkehren.
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5: Einen wunderschönen guten Morgen. Es sind immer mehr Wolkenlücken zu sehen, immer mehr Blau, immer mehr Sonnenschein. Es wird ein wirklich schöner Tag werden mit Höchstwerten so um die 24 Grad bei uns in Zwickau. Morgen starten wir auch erstmal freundlich mit viel Sonnenschein. Gegen Nachmittag kann sich's aber ein bisschen zuziehen. Eventuell sind dann auch einzelne Gewitter möglich. Gegen Abend kann es dann sogar länger mal regnen. Die Temperaturen gehen auf bis zu 24 Grad rauf. Und auf den Straßen, da haben wir Stau nach dem Unfall auf der A4 Dresden Richtung Chemnitz zwischen Siebenlehn und Berbersdorf. Die Autobahn ist hier aktuell gesperrt. Zeitverlust eine Stunde. Und falls Sie noch was entdeckt haben, sagen Sie gerne Bescheid. 03x800 und die 4.
6: Dankeschön, Miri.
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6: Und die Mundwinkel gehen langsam aber sicher nach oben. Wissen Sie warum? Das Wetter wird heute besser und besser. Verabschieden sich von den grauen Wolken. Es kommt dann mehr und mehr Sonne durch. Genießen wir's. Die passende Musik, die gibt's bei uns mit Michael Patrick Kelly, mit The Calling und mit Kamrat. Der führt Sie an. Die nächste Hit-Halbe Stunde. Jetzt.
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2: Es wird ein wirklich schöner Tag werden mit Höchstwerten so um die 24 Grad bei uns in Zwickau. Morgen starten wir auch erstmal freundlich mit viel Sonnenschein. Gegen Nachmittag kann sich's aber ein bisschen zuziehen. Eventuell sind dann auch einzelne Gewitter möglich. Gegen Abend kann es dann sogar länger mal regnen. Die Temperaturen gehen auf bis zu 24 Grad rauf. Und auf den Straßen haben wir einen Stau auf der A4 Dresden. In Richtung Chemnitz zwischen Dreieckgnossen und Werbersdorf. Zeitverlust hier eine Stunde. Die Autobahn hier ist immer noch gesperrt. Und ansonsten ist nichts weiter gemeldet worden. Das reicht ja eigentlich auch. Trotzdem, falls Sie noch irgendwas anderes entdeckt haben, rufen Sie mich gerne an. 03x800 und die 4 ist die Nummer.
3: Dankeschön, Miri.
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1: Mit Daniel Pavlonos und Miriam gerade gehört. Es wird besser und besser das Wetter. Deswegen gibt's sommerliche Musik bei uns. Jetzt mit Luis Fonsi und Daddy Janky Despacito. Ei?
2: Ei.
1: Gut.
3: Fonsi!

0: Teddy Swims und Mr. Know-It-All. Und an diesem Wochenende heißt es bei ihrem Lieblingsradio:
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12: Mit Sandra Pezold, guten Tag. In den meisten Teilen Sachsens sind die Gewitter am Abend und in der Nacht überwiegend glimpflich abgegangen, auch hier bei uns. Die Einsätze der Feuerwehr beschränkten sich auf durch Äste blockierte Straßen, einige Keller liefen voll. Gut 20 Einsätze gab es im Landkreis Zwickau bis zum frühen Morgen, heißt es von der Rettungsleitstelle. Anderswo in Deutschland haben die Unwetter dagegen schwere Schäden angerichtet. Eine Frau kam ums Leben. Dutzende Gebäude wurden teils heftig beschädigt. Fiona Reinhardt berichtet.
13: Besonders heftig war es in Hessen, Thüringen, Brandenburg und Rheinland-Pfalz. Hier kam es auch zu dem tragischen Unfall. Im Kreis Ahrweiler wurde eine Spaziergängerin von einem Baum erschlagen. Außerdem wurden durch das Unwetter zahlreiche

0: Welche Autos und Häuser beschädigt, berichtet die Polizei.
1: Am 5. September verwandelt sich das Areal rund um den Schwanenteich wieder in ein riesiges Abenteuerland. Zum 15. Mal findet Zwickifax statt, Sachsens größtes Kinder- und Familienfest. In den vergangenen Jahren kamen nicht selten mehr als 20.000 große und kleine Besucher. An 60 Stationen gibt es Spiel-, Sport- und Kreativangebote, wie die Organisatoren mitteilten. Die Vermögensungleichheit in Deutschland ist laut einer Studie leicht zurückgegangen. Die Schere zwischen Arm und Reich schrumpft seit der Finanzkrise 2008 etwas, aber vor allem zwischen Ost und West sind die Unterschiede noch groß. In Süddeutschland liegt das Nettovermögen im Schnitt bei rund 440.000 Euro, im Osten nur bei knapp 170.000 Euro. US-Präsident Donald Trump droht dem Iran. Tina Eck berichtet aus Washington.
2: Der Frust ist groß. Der Iran lässt sich nicht in die Knie zwingen und Trump gehen langsam Druck und Drohungen aus. Nun verkündet er einen gewaltigen Wirtschaftskrieg, eine ökonomische Apokalypse für den Iran. Eine verheerende Wirtschaftsoperation mit Maßnahmen historischen Ausmaßes. Vermutlich denkt er an eine Ausweitung der sowieso schon bestehenden Sanktionen und weitere drastische Wirtschaftsblockaden.
1: Wie soll die Zukunft der Zwickauer Hauptstraße aussehen? Darüber möchte die Fraktion Progressive Demokraten heute bei einer öffentlichen Fraktionssitzung mit den Bürgern ins Gespräch kommen. Ab 17 Uhr wird beim Verein Freunde aktueller Kunst in der Hauptstraße debattiert, unter anderem über die Frage, ob Autos in die Straße gehören oder wie die Innenstadt insgesamt attraktiver werden kann.
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5: Einen wunderschönen Donnerstag. Momentan mischen noch ein paar Wolken mit bei uns in Zwickau, aber es wird immer mehr Wolkenlücken geben und die Temperaturen gehen auf bis zu 24 Grad rauf. Morgen startet der Tag auch ziemlich sonnig. Am späten Nachmittag kann es aber sein, dass es sich dann ein bisschen zuzieht. Dann sind auch einzelne Gewitter möglich. Am Abend auch länger anhaltender Regen. Die Temperaturen bleiben aber so wie heute, also ziemlich angenehm. Und auf den Straßen haben wir immer noch Stau. Auf der A4 Dresden Richtung Chemnitz zwischen Dreiecknossen und Berbersdorf. Zeitverlust hier immer noch eine Stunde. Hier ist die Autobahn immer noch gesperrt. Und Ihre Meldungen gerne an die 03x800 und die 4.
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7: So, wir machen einfach ganz viel Musik. Ich melde mich nur, wenn irgendwas Wichtiges ist. Jetzt gibt's erstmal Sommer von Blue Lagoon und es gibt den Mann, der auch im Flickflack rückwärts von dem Piano springen kann. Warum? Weil er es eben drauf hat. Hier ist Benson Boone und Beautiful.
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3: Einen wunderschönen Donnerstag. Momentan mischen noch ein paar Wolken mit bei uns in Zwickau, aber es wird immer mehr Wolkenlücken geben und die Temperaturen gehen auf bis zu 24 Grad rauf. Morgen startet der Tag auch ziemlich sonnig. Am späten Nachmittag kann es aber sein, dass es sich dann ein bisschen zuzieht. Dann sind auch einzelne Gewitter möglich. Am Abend auch länger anhaltender Regen. Die Temperaturen bleiben aber so wie heute, also ziemlich angenehm. Und auf den Straßen haben wir immer noch Stau. Auf der A4 Dresden Richtung Chemnitz zwischen Dreiecknossen und Berbersdorf. Zeitverlust hier immer noch eine Stunde. Hier ist die Autobahn immer noch gesperrt. Und Ihre Meldungen gerne an die 03x800 und die 4.
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0: Christina Perry. Jar of Hearts. Müssen wir ein bisschen langsam machen. Es wird ja wärmer und wärmer und richtig schön Sonne gibt es heute Nachmittag. Regen aber auch, und zwar Geldregen.
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0: So, wir haben ja auch ein bisschen einen Bildungsauftrag hier bei Ihrem Lieblingsradio. Deswegen habe ich mir jemanden geholt, der sich mit Bildung gut auskennt. Christine von André und die Morgenmädels ist bei mir.
3: Ja, und bei uns gibt es ja jetzt wieder die André und die Morgenmädels Schulstunde. Und liebe Kinder, liebe Lehrer, liebe Eltern, ihr könnt euch anmelden für die Schulstunde. Ihr könnt euch überlegen, ob ihr eine Stunde Sport machen wollt mit unserem André. Oder ich habe mir diesmal das Thema Medienkompetenz rausgesucht. Also wie viel Internet, wie viel Social Media ist gut, wo sind die Gefahren vielleicht auch. Mache ich nicht alleine, kommt der Florian von den Offline-Helden mit. Und da machen wir so eine schöne Stunde. Also wie gesagt, egal ob Sport oder Medienkompetenz, wichtig ist, dass ihr euch anmeldet.
0: Ja, entscheidend ist beides für die Entwicklung eines Kindes und deswegen liegt die Entscheidung bei Ihnen. Aber ihr kommt ja nicht nur mit Wissen um die Ecke.
3: Nee, wir winken auch noch mit dem Geldschein.
0: Ist auch wichtig.
3: Und zwar, ja, 500 Euro für die Klassenkasse gibt es so oder so, also egal für welches Fach man sich jetzt entscheidet. Es geht auch wirklich, also anmelden kann sich die erste Klasse, die zweite Klasse bis zur Klasse 12, das ist völlig egal. Und wie gesagt, 500 Euro bringen wir mit.
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0: Summer und Home. Recker, frischer Wind für Ihren Weg Richtung Mittagspause. Es ist ja jetzt kurz nach 11:30. Ich könnte schon mal was essen.
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2: Na Mahlzeit, Daniel, ist hier noch Platz?
0: Na klar, mein Yoshi, sag mal, was gibt's denn bei dir heute zum Mittag?
2: Ach na ja, ich habe heute zartgebackene Entenbrust mit Cognac-flambierten Möhrchen und Orangen-Portweinsauce sowie Kartoffelklößchen. Und du?
0: Schnitzel mit Pommes-Schranke.
2: Ist doch lecker.
0: Geht so.
2: Hast du mitbekommen? Und zwar, Forscher haben jetzt den schnellsten Stern der Milchstraße entdeckt.
0: Ja, ich weiß, der saß im großen Wagen und gab Vollgas.
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1: Mit Sandra Petzold, guten Tag. Die Zahl der durch Zecken übertragenen Erkrankungen in Sachsen ist sprunghaft angestiegen. Das geht aus dem heute in Chemnitz vorgestellten Jahresbericht der Landesuntersuchungsanstalt für 2025 hervor.
2: Demnach wurde bei der Borreliose ein neuer Höchststand von etwa 2600 Fällen registriert. Das entspricht einem Anstieg von 62% im Vergleich zum Vorjahr. Besonders häufig sind Erwachsene ab 45 Jahren betroffen. Auch die FSME bleibt ein Risiko. Mit knapp 50 gemeldeten Fällen liegt Sachsen bundesweit auf dem dritten Platz. Die Experten raten, bei einem Aufenthalt im Grünen schützende Kleidung zu tragen und den Körper danach nach Zecken abzusuchen. Gunnar Tichy, Nachrichtenredaktion.
1: In den meisten Teilen Sachsens sind die Gewitter am Abend und in der Nacht überwiegend glimpflich abgegangen, auch hier bei uns. Die Einsätze der Feuerwehr beschränkten sich auf durch Äste blockierte Straßen, einige Keller liefen voll. Gut 20 Einsätze gab es im Landkreis Zwickau bis zum frühen Morgen, heißt es von der Rettungsleitstelle. Anderswo in Deutschland haben die Unwetter dagegen schwere Schäden angerichtet. In der Eifel kam eine Frau ums Leben. Die Zwickauer Polizei sucht nach einer Autodiebin. Am Dienstagmorgen sollte ein grauer Audi Q7 an der A4-Anschlussstelle Glauchau West kontrolliert werden. Die Fahrerin gab jedoch Gas und flüchtete auf die Autobahn. Kurz darauf wurde der PKW verlassen auf der B180 in Hohenstein-Ernsthal entdeckt. Wie sich herausstellte, war der Wagen in der Nacht zuvor gestohlen worden. Trotz einer groß angelegten Fahndung konnte die Frau nicht gefasst werden. Jedes Jahr wenden sich tausende Menschen mit einem Verdacht auf Behandlungsfehler an den medizinischen Dienst. Heute legen die Gutachter neue Zahlen auf den Tisch.

0: Schon seit Jahren zeigen diese Statistiken, Behandlungsfehler sind keine Einzelfälle. Claudia Wächter berichtet.
1: Der Arzt übersieht einen Knochenbruch oder Laborwerte werden vertauscht. Darf eigentlich nicht passieren, aber auch bei ihrer letzten Erhebung zählten die Gutachter rund 3700 Behandlungsfehler und oft mit krassen Folgeschäden für die Patienten. Viele starben sogar. Ein Riesenproblem ist zudem, dass die Dunkelziffer erheblich höher ist.
0: Prinz Harry und seine Frau Meghan planen Medienberichten zufolge eine Rückkehr nach Großbritannien. Das Paar wolle noch diesen Monat mit den zwei Kindern Archie und Lilibet aus Kalifornien ins Vereinigte Königreich zurückkehren.
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4: Ich hoffe, Sie haben einen ganz entspannten Donnerstag, ohne Stress, ohne Ärger. Das Wetter macht auf jeden Fall keinen Ärger, aber da ist noch Entwicklungspotenzial. Es wird aber so sein, dass sich die Wolken mehr und mehr auflösen im Laufe des Tages und immer mehr Blau hervorguckt und auch die Sonne. 24 Grad die Höchstwerte. Morgen der Tag, der beginnt auch mit viel Sonnenschein. Am späten Nachmittag ziehen dann ein paar mehr Wolken durch und eventuell auch einzelne Gewitter. Am Abend kann es auch länger anhaltenden Regen geben, bei bis zu 24 Grad und auf den Straßen haben wir einen Stau auf der A4. Dresden Richtung Chemnitz zwischen Dreiknossen und Berbersdorf dauert es immer noch eine Stunde länger.
5: Dankeschön, Miri.
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5: Sehen Sie da hinten? Da kommt sie, die Mittagspause. Und wir liefern dazu passende Musik. Zum Beispiel mit einem der erfolgreichsten Sommersongs der 90er. Außerdem gibt's Lucas Graham, Katy Perry zündet ein Firework. Und hier starten wir die nächste Hithalbe Stunde mit Alex Warren.
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9: Immer mehr Sonnenschein für Zwickau Stadt und Land im Laufe des Nachmittages. Bis zu 24 Grad bekommen wir und es gibt zum Teil kräftige Windböen. Morgen dann erstmal freundlich, am späten Nachmittag dann einzelne Gewitter. Temperaturen bis zu 24 Grad. Samstag kann es auch mal Regenschauer geben bei 22 Grad. Sonntag dann meist trocken und freundlich mit bis zu 21 Grad. Es staut sich auf der A72 Chemnitz Richtung Zwickau zwischen Kreuz Chemnitz und Stolberg Nord aktuell eine halbe Stunde Zeitverlust. Und wenn Ihnen noch was auffallen sollte, Stau oder Blitzer, dann wäre es nett, wenn Sie es melden. Geht kostenlos unter dieser Nummer 03x800 und die 4.
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11: Mit Daniel Pavel und für Ihre Planung gibt's gleich die besten Tipps nach Roxette und nach Koschin.

0: Milch, Toast und Honig in der Mittagspause mit Roxette. Das ist ihr Donnerstagmittag. So, und gleich mischen wir aktuelle Hits wie Jennifer Lopez und David Guetta mit schönen Klassikern wie Black Wonderful Life. Vorher gucken wir mal kurz auf den Terminkalender.
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2: Toni Kral, Musiker und Sänger der Band City, ist derzeit auf musikalischer Lesereise und heute Abend macht er Station in der Posthalterei. Nach dem großen Erfolg seines ersten Buchs, Toni Krals Rocklegenden, legt er jetzt nach. Unter dem Titel Genauso war's erzählt er seine Geschichte weiter. Darin geht's vor allem um seine späte Solokarriere. Zwischendurch greift Kral immer wieder zur Gitarre und plaudert aus dem Nähkästchen. 19.30 Uhr geht's los, Tickets gibt's für 32 Euro.
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1: Jennifer Lopez und David Guetta. Save Me Tonight.
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7: Mit Sandra Petzold, guten Tag. Der Hubschrauber, der am vergangenen Freitag bei Neudorf abgestürzt ist, hatte bereits vor 2 Jahren technische Probleme. Das hat die Halterfirma Helitrans Air European Air Services der Freien Presse bestätigt. Nach einem Bericht der Bundesstelle für Flugunfalluntersuchung musste der Hubschrauber im Juli 2024 bei einer Waldkalkung wegen eines plötzlichen Leistungsabfalls notlanden. Ursache waren damals ungeeignete Kraftstofffilter und Wasserabscheider. Was diesmal zum Absturz geführt hat, wird noch ermittelt. Der 29-jährige Pilot kam ums Leben. In den meisten Teilen Sachsens sind die Gewitter am Abend und in der Nacht überwiegend glimpflich abgegangen, auch hier bei uns. Die Einsätze der Feuerwehr beschränkten sich auf durch Äste blockierte Straßen, einige Keller liefen voll. Gut 20 Einsätze gab es im Landkreis Zwickau bis zum frühen Morgen, heißt es von der Rettungsleitstelle. Anderswo in Deutschland haben die Unwetter dagegen schwere Schäden angerichtet. Eine Frau kam ums Leben, Dutzende Gebäude wurden teils heftig beschädigt. Fiona Reinert berichtet.
8: Besonders heftig war es in Hessen, Thüringen, Brandenburg und Rheinland-Pfalz. Hier kam es auch zu dem tragischen Unfall. Im Kreis Ahrweiler wurde eine Spaziergängerin von einem Baum erschlagen. Außerdem wurden durch das Unwetter zahlreiche Autos und Häuser beschädigt, berichtet die Polizei. Auch heute sind laut Deutschem Wetterdienst in Teilen Deutschlands wieder Schauer und Gewitter möglich, vor allem im Nordwesten, im Süden und Südosten.
7: Wegen der geringen Füllstände bei den Gasspeichern warnt die Bundesverbraucherzentrale vor steigenden Preisen für Kunden. Aktuell sind die deutschen Speicher nur zu 50% gefüllt. Tine Klimach berichtet.
9: Vor einem Jahr lagen sie bei rund 67%. Für Privathaushalte kann das höhere Energiepreise im Winter bedeuten, so die Verbraucherzentrale. Gaskunden sollten jetzt prüfen, ob ihr Vertrag über den Winter hinaus eine Preisbindung vorsieht. Das schützt erstmal vor steigenden Preisen. Ansonsten Angebote vergleichen und den Anbieter wechseln.
7: Die Zahl der Beschäftigten mit ausländischer Staatsangehörigkeit ist in Sachsen deutlich gestiegen. Laut dem Statistischen Landesamt besonders in Leipzig. Ende 2025 waren es im ganzen Freistaat über 150.000 Beschäftigte, gut 5% mehr als im Vorjahr. Häufig waren sie in den Gewerben Dienstleistungen, Verkehr, Gesundheit, Gastronomie und Bau tätig.
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12: Es wird immer freundlicher in Zwickau Stadt und Land. Dazu gibt es aber einen immer kräftiger werdenden Wind. Temperaturen bis zu

0: 24 Grad. Morgen geht's freundlich los, am späten Nachmittag dann Gewitter und es kann dann auch ein bisschen länger regnen. Temperaturen bei bis zu 24 Grad. Auf der A4 Vorsicht in beiden Richtungen zwischen Gera-Langenberg und Gera. Da befinden sich Personen auf der Fahrbahn. Und es staut sich auf der A72 Chemnitz in Richtung Zwickau zwischen Kreuz Chemnitz und Stolberg Nord. Dort aktuell 40 Minuten Zeitverlust. Wenn Sie darüber hinaus noch was sehen, Stau oder Blitzer, gerne melden. Die Nummer ist kostenlos für Sie. 03x800 und die 4.
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3: Und eine der meistgestreamtesten Serien bei Netflix ist ja Stranger Things. So mystisch, packend. Und einer der Schauspieler davon ist Joey Carey. Und der macht auch abseits vom Filmset auf sich aufmerksam als Musiker. Gleich seine erste Single, wirklich ein absoluter Ohrwurm. Er nennt sich Joe und in der Hithalben Stunde kommt er mit End of Beginning. Genauso wie Nelly Furtado und hier Purple Disco Machine und Kungs mit Substitution.

0: Lock Lock und Adore. Schönen entspannten Donnerstagnachmittag. Wenn die Sarah Wagenknecht eines kann, dann ist es provozieren. Wie jetzt mit der Idee, in Thüringen einen Ministerpräsidenten ohne Parteibuch zu küren. Mein Kollege Sven Günther hat sich da mal provozieren lassen. Wie er die Idee der BSW-Chefin weiterspinnt, das hören Sie in wenigen Minuten. Außerdem mischen wir aktuelle Hits. Callum Scott mit Whitney Houstons I Wanna Dance With Somebody mit richtig kultigem Sound. Schön nach vorne, Icona Pop. I love it. Das und mehr gibt's gleich.
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10: Es wird immer freundlicher bei uns in Zwickau Stadt und Land im Laufe des Nachmittages. Wir erreichen bis zu 24 Grad. Dazu gibt es immer mehr Wind, zum Teil auch in kräftigen Böen. Morgen dann erstmal Sonnenschein. Am späten Nachmittag ziehen dann Gewitter durch. Am Abend kann es dann länger anhaltend regnen bei bis zu 24 Grad. Samstag dann Sonne und Wolken im Wechsel mit Regenschauern bei 22 Grad. Sonntag dann auch nicht mehr als 22 Grad, es bleibt aber überwiegend trocken und freundlich. Es staut sich auf der A72 Chemnitz Richtung Zwickau zwischen Kreuz Chemnitz und Stolberg Nord 40 Minuten Zeitverlust. Wenn Sie noch was sehen, Stau oder Blitzer, gerne melden. Nummer ist kostenlos 03x800 und die 4.
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12: Jetzt mit gleich zweimal Sommerstimmung. Lady Gaga, Alejandro und Icona Pop zu Anfang. I love.

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1: Meistens lösen die Gedanken von Sarah Wagenknecht bei mir Kopfschütteln aus. Aber manchmal gibt es einen Fakt, der mich zum Nicken bringt. Zum Beispiel die Idee eines parteiunabhängigen Ministerpräsidenten, die sie jetzt für Thüringen ins Spiel gebracht hat.

Es wäre eine echte Revolution. Weniger Parlamentsstreit, mehr nüchterne Sachpolitik. Nicht gegen etwas sein, nur weil es von der falschen Partei kommt und nicht Dinge verurteilen, die man eigentlich richtig findet. Ich spinne den Wagenknechtschen Gedanken mal weiter. Warum vertraut Deutschland im Jahr 2026 immer noch auf die Schwarmintelligenz einiger hundert Abgeordneten im Bundestag? Warum führt man eine Wirtschaftsnation nicht wie ein Wirtschaftsunternehmen,

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8: Mit Nathalie Feigl einen schönen guten Tag. Der Hubschrauber, der am vergangenen Freitag bei Neudorf abgestürzt ist, hatte bereits vor 2 Jahren technische Probleme. Das hat die Halterfirma Heli Transair European Air Services der Freien Presse bestätigt. Nach einem Bericht der Bundesstelle für Flugunfalluntersuchung musste der Hubschrauber im Juli 2024 bei einer Waldkalkung wegen eines plötzlichen Leistungsabfalls notlanden. Ursache damals waren ungeeignete Kraftstofffilter und Wasserabscheider. Was diesmal zum Absturz geführt hat, wird noch ermittelt. Der 29-jährige Pilot kam ums Leben. Ein Ferrari-Fahrer hat heute kurz vor 9 auf der A4 für einen kilometerlangen Stau gesorgt. Luise Lippert weiß, was passiert ist.
9: Der 28-Jährige war laut Polizei etwa 4 Kilometer nach der Abfahrt Siebenlehn mit seinem Sportwagen in die Leitplanke geschleudert. Anschließend prallte der Ferrari gegen eine Notrufsäule und blieb quer auf dem Seitenstreifen stehen. Der Fahrer wurde beim Unfall schwer verletzt. Rettungskräfte brachten ihn ins Krankenhaus. Wegen des Unfalls musste die Autobahn in Richtung Chemnitz voll gesperrt werden.
8: Die Zahl der Beschäftigten mit ausländischer Staatsangehörigkeit in Sachsen ist deutlich gestiegen. Laut dem Statistischen Landesamt, besonders in Leipzig. Ende 2025 waren es im Freistaat mehr als 150.000, gut 5% mehr als im Vorjahr. Viele arbeiten in den Bereichen Dienstleistungen, Verkehr, Gesundheit, Gastronomie und Bau. Insgesamt ist die Zahl der Beschäftigten dagegen leicht gesunken. Seit 2020 gibt es außerdem knapp 4% weniger deutsche Beschäftigte. Eine neue Studie kommt zu dem Schluss. Der Klimawandel könnte die Gefahr von Waldbränden in Europa deutlich verschärfen. Ein internationales Forschungsteam geht davon aus, dass die jährlich betroffene Fläche bis Ende des Jahrhunderts um mindestens 40% steigen könnte. Besonders betroffen wären Mitteleuropa, weite Teile Westeuropas und der Mittelmeerraum. Wegen der geringen Füllstände der Gasspeicher warnt der Verbraucherzentrale Bundesverband vor steigenden Preisen für Gaskunden. Aktuell sind die deutschen Speicher nur zu 50% gefüllt. Vor einem Jahr zu rund 67%. Gaskunden sollten jetzt prüfen, ob ihr Vertrag über den Winter hinaus eine Preisbindung vorsieht. Das schützt erstmal vor steigenden Preisen. Ansonsten Angebote vergleichen und den Anbieter wechseln.
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11: Wolkig, meist trocken, mäßiger Südwestwind. In der Nacht Tiefstemperaturen zwischen 15 und 11 Grad. Morgen erst freundlich, später mehr Wolken, vereinzelt auch Regen bis 25 Grad. Übermorgen wechselnd bewölkt mit einzelnen Schauern, eventuell auch Gewittern bis 20 Grad. Der Blick auf die Straßen, Baustellenstau 5 Kilometer auf der A72, Chemnitz Richtung Zwickau, zwischen dem Kreuz Chemnitz und Stolberg Nord, 35 Minuten dauert's länger. Geblitzt wird in Grünhainichen auf der Chemnitzer Straße Richtung Wald.

aggressiver werden. Psychologen sagen, das liegt daran, dass zu viele Verkehrsschilder am Straßenrand stehen und die sorgen dafür, dass man richtig aggro wird. Mir geht das auch immer so, wenn ich in Marienthal unterwegs bin. Unser Ampelhausen quasi. Haben Sie bei sich um die Ecke auch so eine Schilderwaldstraße, die Sie so richtig aggressiv macht? Schicken Sie gern eine Sprachnachricht oder ein Foto an Radio Zwickau 0375 200.

0: Schön, dass wir Sie durch den Nachmittag begleiten dürfen. Wir machen gleich mal wieder einen Abstecher zu unserem Dom. Der birgt ja wirklich viele Geheimnisse, vor allem seine Fassade. Wussten Sie übrigens, dass an ihr eines der geheimen Wahrzeichen Zwickaus prangt? Welches das ist, ist eine spannende Geschichte und die erzählen wir Ihnen in ein paar Minuten, kurz nach halb.
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2: Wolkig, meist trocken, mäßiger Südwestwind, in der Nacht Tiefstemperaturen zwischen 15 und 11 Grad. Morgen erst freundlich, später mehr Wolken, vereinzelt auch Regen bis 25 Grad. Übermorgen wechselnd bewölkt mit einzelnen Schauern, eventuell auch Gewittern bis 20 Grad. Der Blick auf die Straßen, Baustellenstau 5 Kilometer auf der A72, Chemnitz Richtung Zwickau, zwischen dem Kreuz Chemnitz und Stolberg Nord, 35 Minuten dauert's länger. Geblitzt wird in Grünhainichen auf der Chemnitzer Straße Richtung Waldkirchen. Staus und Blitzer bitte melden, Nummer ist kostenlos, 0 3x800 und die 4.
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3: So ist es, mit gestörter Papagei und Anna Gray.

0: Lamann, coole Nummer. Mark Amber und Be Long Together.
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2: Heute geht's mal wieder zum Dom. Ich dachte ja, ich habe dort mittlerweile alle versteckten Symbole und Easter Eggs entdeckt. Ja, falsch gedacht. Stadtführer Christian Brettschneider hat mir was an der Fassade gezeigt, exakt an der Ecke zum Marienplatz.
3: Und zwar unter der linken Figur, das stellt übrigens Johann den Beständigen dar. Ja, sehen wir etwas, was irgendwie missraten ist. Ein Kopf mit drei Mündern, drei Nasen und vier Augen. Ein Dreigesicht. Gibt es auch noch an ein paar anderen Stellen der Stadt. Manche sagen, ja, ein Gesicht, ein Kopf mit einer Zahl 3 an einer Kirche. Die heilige Dreieinigkeit, Gott, Vater, Sohn und Heiliger Geist. Ja, kann schon sein. Aber eins ist auf alle Fälle, es ist eines von drei geheimen Wahrzeichen in Zwickau.
2: Ja, genauso wie die Gewandhausbrille und die Kanonenkugel. Und wer dazu sein Wissen auffrischen will, dem empfehle ich übrigens nochmal in unsere früheren Folgen reinzuhören.
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1: Harry und Meghan kehren zurück nach Hause. In den Schoß ihrer Familie.
2: Wo waren die denn?
1: Die waren doch weg. Die sind doch vor 6 Jahren irgendwie ausgewandert.
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1: Nach Kalifornien.
2: Ach so, ja, nach Kalifornien.
1: Verstoßen und Skandale und schlimme Interviews und Vorwürfe. Und
2: jetzt haben sich alle wieder lieb?
1: Das zumindest ist zu hoffen. Oh mein Gott. Gott.
2: Und warum? Ist irgendwas mit Oma oder keine Ahnung? Naja, ja, meistens hat man sich ja wieder zusammen, wenn
3: Oma ist schon. Oma ist schon. Guck mal, die Radieschen von unten an, ja.
1: So, wisst ihr, was jetzt kommt? Jetzt kommt ein Typ, dessen zweiter Vorname ist Euphorie. Ja, jetzt hier nach Euphoria von Loreen, unser Chefmeteorologe Michael Euphorie Klein. Guten Morgen.
4: Morgen.
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0: ist doch Filmmusik aus Hangover, oder? Ja, ja. Flo Rida, Ride Round. Hier ist Ihr Lieblingsradio. Gleich gibt's mehr Musik, gleich noch unsere News.
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1: Mit Nathalie Feigl einen schönen guten Tag. Der Hubschrauber, der am vergangenen Freitag bei Neudorf abgestürzt ist, hatte bereits vor 2 Jahren technische Probleme. Das hat die Halterfirma Heli Transair European Air Services der Freien Presse bestätigt.
2: Nach einem Bericht der Bundesstelle für Flugunfalluntersuchung musste der Hubschrauber im Juli 2024 im Rhein-Neckar-Kreis bei einer Waldkalkung notlanden. Beim Triebwerk war es zu einem plötzlichen Leistungsabfall gekommen. Ursache damals waren ungeeignete Kraftstofffilter und Wasserabscheider. Was diesmal zum Absturz geführt hat, wird noch ermittelt. Der 29-jährige Pilot kam ums Leben. Die Maschine brannte komplett aus. Cindy Einhorn, Nachrichtenredaktion.
1: Ein Ferrari-Fahrer hat heute kurz vor 9 auf der A4 für einen kilometerlangen Stau gesorgt. Der 28-Jährige war 4 Kilometer nach der Abfahrt Siebenlehn in Richtung Chemnitz in die Leitplanke geschleudert. Anschließend prallte der Sportwagen gegen eine Notrufsäule und blieb quer auf dem Seitenstreifen stehen. Der Fahrer wurde bei dem Unfall schwer verletzt. Die Autobahn musste in Richtung Chemnitz voll gesperrt werden. Gegen 10.20 Uhr wurde die Strecke wieder freigegeben. Die Borreliosezahlen in Sachsen sind sprunghaft gestiegen. Laut aktuellem Jahresbericht der Landesuntersuchungsanstalt gab es 2025 mit rund 2600 Fällen einen Höchststand. Das war ein Anstieg um 62%. Besonders Erwachsene ab 45 sind betroffen. Experten warnen zudem vor FSME und raten nach Aufenthalten im Grünen zur gründlichen Kontrolle auf Zecken. Zehntausende Lehrstellen in Bayern sind unbesetzt und die Azubis, die es gibt, leiden immer häufiger unter psychischen Belastungen. Das zeigt der Ausbildungsreport des Deutschen Gewerkschaftsbunds. Claudia Wächter berichtet.
3: Zeit- und Leistungsdruck, zu wenig Personal, das sind die Hauptkritikpunkte der Azubis. Viele sagen aber auch, wir kommen mit unserem Geld kaum über die Runden. Viele sind also unzufrieden, so viele wie noch nie, seitdem es den Ausbildungsreport überhaupt gibt.
1: Ein neuer Impfstoff gegen schwarzen Hautkrebs hat in einer Studie große Erfolge gezeigt. Er verringert kombiniert mit einem Krebsmedikament das Wiederauftreten von Melanomen. Experten sprechen von einem Durchbruch für Krebs.

0: Therapien. In Deutschland werden immer mehr Menschen mit Hautkrebs behandelt. 2024 waren es fast doppelt so viele wie 20 Jahre zuvor.
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3: Wolkig, meist trocken, mäßiger Südwestwind, in der Nacht Tiefstemperaturen zwischen 15 und 11 Grad. Morgen erst freundlich, später mehr Wolken, vereinzelt auch Regen, bis 25 Grad. Übermorgen wechselnd bewölkt mit einzelnen Schauern, eventuell auch Gewittern, bis 20 Grad. A4 Erfurt Richtung Chemnitz, 7 Minuten dauert es länger zwischen Glauchau Ost und Hohenstein-Ernsttal. Auf der A72 Richtung Hof dauert es 8 Minuten länger zwischen Chemnitz Süd und Stolberg Nord. Und in der Gegenrichtung A72 Richtung Chemnitz ebenfalls 8 Minuten zwischen Chemnitz Süd und dem Kreuz Chemnitz. Geblitzt wird in Grünhainichen auf der Chemnitzer Straße Richtung Waldkirchen. Gute Fahrt!
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5: Das ist schon irre, was Wissenschaftler so beschäftigt. Es ist bewiesen, dass an Tagen, wo Superstars wie Taylor Swift neue Musik herausbringen, deutlich mehr Unfälle passieren, weil zu viele Autofahrer abgelenkt sind, weil sie auf dem Handy bei Spotify nach neuen Songs suchen. Das ist gefährlich. Vor allem, wenn Sie Ihre Lieblingsmusik, zum Beispiel von Taylor Swift, ganz entspannt von uns serviert bekommen, ohne dass Sie das Smartphone in die Hand nehmen müssen. Jetzt The Fate of Ophelia.

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0: Hier ist Ihr Sommerradio. Mit Dua Lipa, gleich Love Again. You got me in love. Ja, klingt gut, ist gut. Das ist der Sound für Zwickau Stadt und Land. Gleich gibt's mehr davon.
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11: Wolkig, meist trocken, mäßiger Südwestwind. In der Nacht Tiefsttemperaturen zwischen 15 und 11 Grad. Morgen erst freundlich, später mehr Wolken, vereinzelt auch Regen bis 25 Grad. Übermorgen wechselnd bewölkt mit einzelnen Schauern, eventuell auch Gewittern bis 20 Grad. Eine Fahrzeugpanne auf der A4 Richtung Erfurt zwischen Limbach über Frohna und Glauchau Ost. A72 Chemnitz Richtung Zwickau. Zwischen Chemnitz-Rottloff und Stolberg Nord dauert es 18 Minuten länger. Ein Unfall auf der S293 an Abfahrt Stenn. Und Stau in Chemnitz auf der Leipziger Straße stadtauswärts zwischen Kanalstraße und Eisstadion wegen einer Verkehrskontrolle.
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13: Heute ist schon wieder Donnerstag und morgen Freitag und vielleicht wollen Sie ja heute schon was Tolles unternehmen, bevor es ins Wochenende geht. Und wenn Sie noch die entsprechenden Tipps brauchen, die haben wir gleich für Sie, gleich natürlich.

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1: Im Festsaal von Schloss Wildenfels gibt es morgen eine musikalische Lesung. Dabei stellt Autor Eberhard Görner sein Buch August der Starke, eine Reise der Liebe durch Europa vor. Der historische Roman erzählt von der jugendlichen Kavalierstour des jungen Prinzen durch Frankreich, Spanien, Italien und Österreich. Begleitet wird die Lesung von der Berliner Blockflötistin Susanne Erhardt. Beginn ist morgen 18 Uhr. Restkarten gibt's noch für 12 Euro an der Abendkasse.
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0: Ich weiß ja nicht, wie es Ihnen geht, aber ich habe heute irgendwie, ist mir so nach Freitag. Heute habe ich irgendwie das Gefühl, es ist Freitag, morgen ist Wochenende. Liegt vielleicht auch daran, dass wir schönes Wetter haben und es auch so schön bleiben soll. Und Kultmusik gibt's von uns oben drauf. Gleich Roxette mit ihrer wunderbaren Ballade aus dem Jahre 1994. Crash Boom Bang.
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3: Mit Nathalie Feigl. Einen schönen guten Tag. Die Polizei sucht nach einem unbekannten Jogger, der gestern Nachmittag in Waldenburg von einem Hund gebissen wurde. Obwohl der 25-jährige Hundehalter nach dem Vorfall das Gespräch mit dem Betroffenen suchte, wurden keine Personalien ausgetauscht. Die Polizei Glauchau bittet den Geschädigten nun, sich für die Schadensregulierung zu melden. In Eckersbach steht ein neues Wohnprojekt der ZWG kurz vor dem Abschluss. Im Astronomenweg 2-8 ist in den letzten 2 Jahren ein modernes Mehrgenerationenwohnhaus entstanden, mit insgesamt 34 barrierefreien Wohnungen. Wer einen Blick hineinwerfen möchte, hat dazu am Samstag die Gelegenheit, und zwar von 10 bis 14 Uhr. Rund 8 Millionen Euro hat die ZWG investiert. Viel guten Wein. Das erhoffen sich die sächsischen Weinbauern mit dem Start der Weinlese. Unter anderem auf Schloss Wackerbarth ernten die Winzer dieses Jahr als erstes die Trauben der Sorte Goldriesling. Weinbauleiter Till Neumeister hat deren Qualität genau im Blick.
4: Das wirklich Entscheidende für uns ist vor allen Dingen diese physiologische Reife, also dass die Beeren tatsächlich auch den Geschmack entwickeln. Das bedeutet, wir kosten viel und dann gibt es natürlich noch so ein, zwei Kniffs, an denen wir festmachen können, ob eine Traube reif ist, beispielsweise ob das Fruchtfleisch flüssig wird, ob die Kerne braun sind, ob die Beeren heute so glasig sind, dass man fast schon durchschauen kann. Aber das Allerwichtigste ist wirklich diese aromatische physiologische Reife.
3: Rund 11.700 mutmaßliche Behandlungsfehler haben Gutachter im vergangenen Jahr im Auftrag der Krankenkassen geprüft. In jedem 4. Fall haben Patienten dabei gesundheitliche Schäden davongetragen. Claudia Wächter berichtet.
5: Dem falschen Patienten wird eine Niere entfernt, eine Horrorvorstellung. Doch 150 solcher und ähnliche absolut krasser Fälle gab es tatsächlich, etwas mehr als im Jahr zuvor. Und für solche schweren, aber vermeidbaren Fehler fordern die Experten ein verpflichtendes Meldesystem. Knapp 100 Patienten starben sogar durch Behandlungsfehler.
3: China bleibt Deutschlands wichtigster Handelspartner. Im ersten Halbjahr belief sich der Wert aller exportierten und importierten Waren auf gut 125 Milliarden Euro. Dicht dahinter folgten die USA und die Niederlande. Deutschlands Exportschlager sind Autos, Maschinen, Optik und chemische Erzeugnisse. Die Zahlen stammen vom Statistischen Bundesamt.
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6: Wolkig, meist trocken, mäßiger Südwestwind. In der Nacht Tiefstemperaturen zwischen 15 und 11 Grad. Morgen erst freundlich, später mehr Wolken, vereinzelt auch Regen bis 25 Grad. Eine Fahrzeugpanne auf der A4 Richtung Erfurt an der Auffahrt Chemnitz-Glöser. A4 Erfurt Richtung Chemnitz zwischen Glauchau-Ost und Hohenstein-Ernsthal dauert es 18 Minuten länger. Auf der A72 Richtung Hof zwischen dem Kreuz Chemnitz und Stolberg-Nord 27 Minuten, in der Gegenrichtung 9 Minuten. Ein Unfall auf der S293 in der Abfahrt Stenn und in Chemnitz Stau auf der Leipziger Straße stadtauswärts wegen einer Verkehrskontrolle. Die Nummer für Staus und Blitzer 03x800 und die 4.
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8: Wenn Sarah Wagenknecht eines kann, dann ist es provozieren. Wie jetzt mit der Idee in Thüringen, einen Ministerpräsidenten ohne Parteibuch zu küren. Mein Kollege Sven Günther hat sich mal provozieren lassen. Wie er die Idee der BSW-Chefin weiterspinnt, das hören Sie hier bei uns in ein paar Minuten.
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1: Meistens lösen die Gedanken von Sarah Wagenknecht bei mir Kopfschütteln aus. Aber manchmal gibt es einen Fakt, der mich zum Nicken bringt. Zum Beispiel die Idee eines parteiunabhängigen Ministerpräsidenten, die sie jetzt für Thüringen ins Spiel gebracht hat. Das wäre eine echte Revolution. Weniger Parlamentsstreit, mehr nüchterne Sachpolitik. Nicht gegen etwas sein, nur weil es von der falschen Partei kommt und nicht Dinge verurteilen, die man eigentlich richtig findet. Ich spinne den Wagenknechtschen Gedanken mal weiter. Warum vertraut Deutschland im Jahr 2026 immer noch auf die Schwarmintelligenz einiger hundert Abgeordneten im Bundestag? Warum führt man eine Wirtschaftsnation nicht wie ein Wirtschaftsunternehmen mit Geschäftsführung, Aufsichtsrat und Betriebsrat? Entscheidungen würden auf Grundlage von Fakten getroffen und nicht mit einem Auge auf die nächste Wahl. Sachliche Diskussionen statt polemischer Dauerstreit. Eine Sarah Wagenknecht bräuchte es dann nicht mehr. Aber wie heißt es so schön? Die Revolution frisst ihre Kinder. Oder in diesem Fall, die Revolution frisst die Parteien.

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0: Gespräch. Das ist Ihr Donnerstagnachmittag. Mit dem Marco Hin von Shakira gleich. Das ist der Sommer in Ihrem Sommerradio Zwickau. Gleich gibt's mehr davon.
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11: Wolkig, meist trocken, mäßiger Südwestwind. In der Nacht Tiefstemperaturen zwischen 15 und 11 Grad. Morgen erst freundlich, später mehr Wolken, vereinzelt auch Regen bis 25 Grad. A4 Richtung Erfurt, LKW mit Reifenschaden an der Auffahrt Chemnitz-Glöser. Zwischen dem Kreuz Chemnitz und Wüstenbrand dauert es 7 Minuten länger. Auf der A72 Richtung Hof, eine halbe Stunde Passierdauer zwischen Kreuz Chemnitz und Stolberg Nord. In der Gegenrichtung 8 Minuten zwischen Chemnitz Süd und dem Kreuz Chemnitz. In Chemnitz Stau auf der Leipziger Straße, stadtauswärts wegen einer Verkehrskontrolle. Wenn Sie noch was ergänzen können, dann bitte anrufen. Nummer ist kostenlos 03x800 und die 4.
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0: Jo, und jetzt mit Scampa und Adoni und Gimme, Gimme, Gimme. Und dann gibt's was ganz Tolles für Sie.

0: 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Es gibt gerade irre viele Konzerte hier bei uns im Land. Sonntag kommt Helge Schneider nach Dresden, Samstag Michael Patrick Kelly nach Kamenz und morgen spielt Max Giesinger in der Görlitzer Landskronbrauerei Open Air.
1: Wir haben einfach Spaß auf der Bühne, ich erzähle meine Geschichten. Ich glaube, das Schöne bei unseren Konzerten ist, dass die Leute sich, glaube ich, in meinen Geschichten wiederfinden können. Die gehen um Verliebtsein, Liebe loslassen. Das Thema des Ankommens, wie ich damit umgehe. Ich glaube, dass so die Storys im Vordergrund stehen und

0: dass die Leute da mal ein bisschen abschalten können von dem ganzen verrückten Crazy Life.
1: Ja, da bekommt man doch richtig Lust, dabei zu sein, oder? 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
1: Guten Morgen, Herr
2: Hart. So ist der Chefmeteorologe, unser Wetterwetterman.
3: Die Christine ist da.
4: Ja, guten Morgen.
3: Die Miri ist da.
5: Morgen.
3: Ich übergebe dir, lieber Micha und der Christine, das Studio.
5: Weil ihr seid ja quasi schon weg.
3: Wir sind ja quasi weg. Wir heiraten morgen.
5: Ihr heiratet morgen.
4: Oh,
3: genau. Ja.
4: Du, einer muss es machen.
3: Und ich lasse meine Ex-Frau hier zurück. Aber es ist wirklich nicht schlimm, ne? Weil wir haben ein Alleinstellungsmerkmal, also nicht nur, dass die Ex dann weiterarbeitet, sondern dass wir mit der Ex auch sehr gut klarkommen, oder? Also du kommst
4: ja auf. Ja, was will man machen, ne? Sie wissen doch, ich muss doch auch Brötchen verdienen. Ich habe das Freunden erzählt, sag so, nee, am Wochenende jetzt bin ich nicht da. Mein Ex-Mann heiratet, da muss ich hin. Und da guckt wirklich, da guckt mich der Mann so ganz trocken so, wieso musst du da hin?
3: Ich muss es so sagen, ich fahre schon mal vor. Die Trauung wird sein morgen Vormittag. Mhm. Und damit ihr die nicht stören könnt.
5: Hast du uns vorsichtshalber mal ausgeladen?
3: Kommt dann mal später. 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
3: 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Ja. Zopf oder Kahl heißt es dann. Zopf oder Kahl?
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0: was für eine wunderbare Ballade von Beyoncé. Das ist ihr Nachmittag, ihr Start in den Feierabend gleich mit Kultmusik von Nana aus den 90ern und Lonely gleich nach unseren News.
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2: Mit Nathalie Feigl einen schönen guten Tag. Der Hubschrauber, der am vergangenen Freitag bei Neudorf abgestürzt ist, hatte bereits vor 2 Jahren technische Probleme. Das hat die Halterfirma Heli Transair European Air Services der Freien Presse bestätigt.
3: Nach einem Bericht der Bundesstelle für Flugunfalluntersuchung musste der Hubschrauber im Juli 2024 im Rhein-Neckar-Kreis bei einer Waldkalkung notlanden. Beim Triebwerk war es zu einem plötzlichen Leistungsabfall gekommen. Ursache damals waren ungeeignete Kraftstofffilter und Wasserabscheider. Was diesmal zum Absturz geführt hat, wird noch ermittelt. Der 29-jährige Pilot kam ums Leben. Die Maschine brannte komplett aus. Cindy Einhorn, Nachrichtenredaktion.
2: Die Polizei sucht nach einem unbekannten Jogger, der gestern Nachmittag in Waldenburg von einem Hund gebissen wurde. Obwohl der 25-jährige Hundehalter nach dem Vorfall das Gespräch mit dem Betroffenen suchte, wurden keine Personalien ausgetauscht. Die Polizei Glauchau bittet den Geschädigten nun, sich für die Schadensregulierung zu melden. Schnippeln, rühren, probieren. In Sachsen lernen immer mehr Kinder, wie gesunde Ernährung funktioniert. Denn gerade bei Jugendlichen ist Adipositas ein Problem. Bei den 13- bis 14-Jährigen sind rund 6% übergewichtig. Das zeigt eine aktuelle Auswertung der BARMER. Die Initiative Ich kann kochen will gegensteuern. Seit 2016 wurden in Sachsen mehr als 3000 Fachkräfte ausgebildet, die Kindern in Kitas und Schulen den Umgang mit frischen Lebensmitteln näher bringen. Eine neue Studie kommt zu dem Schluss. Der Klimawandel könnte die Gefahr von Waldbränden in Europa deutlich verschärfen. Ein internationales Forschungsteam geht davon aus, dass die jährlich betroffene Fläche bis Ende des Jahrhunderts um mindestens 40% steigen könnte. Besonders betroffen wären Mitteleuropa, weite Teile Westeuropas und der Mittelmeerraum. Wegen der geringen Füllstände der Gasspeicher warnt der Verbraucherzentrale Bundesverband vor steigenden Preisen für Gaskunden. Aktuell sind die deutschen Speicher nur zu 50% gefüllt. Vor einem Jahr zu rund 67%. Gaskunden sollten jetzt prüfen, ob ihr Vertrag über den Winter hinaus eine Preisbindung vorsieht. Das schützt erstmal vor steigenden Preisen. Ansonsten Angebote vergleichen und den Anbieter wechseln.
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5: Wolkig, meist trocken, mäßiger Südwestwind. In der Nacht Tiefstemperaturen zwischen 15 und 11 Grad. Morgen erst freundlich, später mehr Wolken, vereinzelt auch Regen bis 25 Grad. A4 Richtung Dresden zwischen Hainich und Berbersdorf und Unfall auf der Standspur. A4 Richtung Erfurt an der Auffahrt Chemnitz-Glöser ein LKW mit Reifenschaden. Auf der A72 stockt in beiden Richtungen Höhe Chemnitz-Süd. Und in Chemnitz gibt es Stau unter anderem auf der Leipziger Straße stadtauswärts wegen einer Verkehrskontrolle. Geblitzt wird in Annaberg-Buchholz auf der Wolkensteiner Straße. Staus und Blitzer bitte melden, Nummer ist kostenlos 03x800 und die 4.
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7: Es ist wirklich das Wochenende der Konzerte. Karten für Max Giesinger haben wir bereits weiter an Sie geben dürfen. Und es gibt noch mehr Superstars hier bei uns in Sachsen, die sich auf das Wochenende, auf das Konzertwochenende freuen. Auch Kultmusik aus den 80ern ist dabei. Mehr dazu gleich. Jetzt Lady Gaga und Abracadabra.

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1: Die Fans der 80er Jahre Electronic-Legende Camouflage, die freuen sich richtig doll aufs Wochenende, wenn sie in Görlitz in der Landskronbrauerei auftreten und auch diesen Hit hier anstimmen.
2: Love is a Shield ist eine wahnsinnig gute Co-Produktion von uns dreien quasi. Heiko hat die Musik geschrieben, Olli hat die Strophe geschrieben, ich habe den Chorus geschrieben. Und dass wir es dann geschafft haben, in so einer Leichtigkeit diese Nummer da zu präsentieren, das war schon nicht schlecht.
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0: Ja, ja.
1: Die Maria Mena und All This Time. Hier, Sommerradio gleich mit Michael Patrick Kelly. Samstag, Carmens Hutbergbühne. Noch Tickets. Spielen wir gleich in voller Länge. Ja, klingt gut, ist gut. Das ist der Sound für Zwickau Stadt und Land. Gleich gibt's mehr davon.
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7: Wolkig, meist trocken, mäßiger Südwestwind. In der Nacht Tiefstemperaturen zwischen 15 und 11 Grad. Morgen erst freundlich, später mehr Wolken, vereinzelt auch Regen bis 25 Grad. A4 Richtung Erfurt, an der Auffahrt Chemnitz-Glöse, ein LKW mit Reifenschaden und weiter zwischen Merane und Schmölln Reifenteile auf der rechten Spur. Und da steht auch der LKW dazu. Auf der A72 Zwickau Richtung Chemnitz, stockt zwischen Chemnitz Süd und dem Kreuz Chemnitz. Dann gibt's Stau in Chemnitz auf der Leipziger Straße stadtauswärts wegen einer Verkehrskontrolle und geblitzt wird in Annaberg-Buchholz auf der Wolkensteiner Straße. Kommen Sie gut ans Ziel.
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10: Ja, da gibt's bei uns gleich den Sport. Vorher stimmen wir uns musikalisch ein. Hier ist ein kleines Perlenspiel und nie vergessen.

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1: Und hier ist unser Mann für den Sport. Hier ist Jens Umreit.
2: Der FSV hat sein Testspiel gestern bei der Spielvereinigung Greuther-Fürth mit 2:4 verloren. Zwickau führte zur Pause durch Treffer von Paul-Philipp Besong und Sonny Ziemer mit 2:1. Fürth drehte die Partie dann nach dem Seitwechsel mit 3 Treffern innerhalb von 5 Minuten. Max Verstappen hat die Spekulationen um seine Zukunft beendet und seinen Vertrag bei Red Bull vorzeitig bis 2030 verlängert. Das gab der Formel-1-Rennstall vor Verstappens Heimrennen in Zandvoort bekannt. Der bisherige Vertrag des viermaligen Weltmeisters wäre noch bis 2028 gelaufen. Zuletzt war der 28-Jährige immer wieder mit Mercedes und McLaren in Verbindung gebracht worden. Verstappen fährt seit 2016 für Red Bull, gewann zwischen 2021 und 2024 4 WM. Titel in Folge. Der SC Freiburg startet am Abend in die Qualifikation zur Conference League. Im Hinspiel ist die Mannschaft von Trainer Julian Schuster beim schottischen Vertreter Motherwell FC gefordert. Die Freiburger wollen sich eine gute Ausgangslage für das Rückspiel in einer Woche verschaffen. Verzichten muss Schuster auf Lukas Höhler, der aus privaten Gründen nicht mit nach Schottland gereist ist. Für Freiburg ist es der erste Schritt auf dem Weg in die Ligaphase der Conference League. Fanszenen verschiedener Vereine planen am Wochenende Protestaktionen gegen den Videobeweis. Die Anhänger fordern die Abschaffung des VAR im deutschen Profifußball. In der ersten Runde des DFB-Pokals, die an diesem Wochenende ansteht, kommt der Videobeweis noch nicht zum Einsatz. Ab dieser Saison wird er allerdings bereits ab der zweiten Pokalrunde genutzt.
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So, Achtung, liebe Autofahrer, wichtige Meldung vom Verkehrsdienst A17 Prag-Dresden im Tunnel Dölschen. Da steht ein defekter Pkw auf der rechten Spur, die ist aktuell gesperrt, bitte vorsichtig.

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1: Harry und Meghan kehren zurück nach Hause. In den Schoß ihrer Familie.
2: Wo waren die denn?
1: Die waren doch weg. Die sind doch vor 6 Jahren irgendwie ausgewandert.
2: Wohin denn?
1: Nach Kalifornien.
2: Ach so,
1: ja,
2: nach Kalifornien.
1: Verstoßen und Skandale und schlimme Interviews und Vorwürfe. Und
2: jetzt haben sich alle wieder lieb?
1: Das zumindest ist zu hoffen. Oh mein Gott.
2: Und warum? Ist irgendwas mit Oma oder keine Ahnung? Naja, ja, meistens, nee, meistens macht man sich ja wieder zusammen, wenn Oma ist.
3: Oma,
2: ist
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0: von unten an, ja.
1: So, wisst ihr, was jetzt kommt? Jetzt kommt ein Typ, dessen zweiter Vorname ist Euphorie. Ja, jetzt hier nach Euphoria von Loreen, unser Chefmeteorologe Michael Euphorie Klein. Guten Morgen.
2: Morgen.
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0: der macht richtig gute Musik, der Mark Foster. Wir sind groß und wir sind ihr Sommerradio gleich mit Kultmusik aus den 90ern. Mr. President und Coco Jumbo gleich nach unseren News.
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12: Mit Nathalie Feigl einen schönen guten Tag. In Eckersbach steht ein neues Wohnprojekt der ZWG kurz vor.

0: dem Abschluss. Im Astronomenweg 2 bis 8 ist in den letzten 2 Jahren ein modernes Mehrgenerationenwohnhaus entstanden. Gunnar Tichy.
1: Ja, mit insgesamt 34 barrierefreien Wohnungen bis zu 90 Quadratmeter groß. Wer einen Blick hineinwerfen möchte, der hat dazu am Sonnabend Gelegenheit, und zwar von 10 bis 14 Uhr. Rund 8 Millionen Euro hat die ZWG investiert. Das Gebäude wurde um eine Etage aufgestockt mit einem sogenannten Staffelgeschoss. Auf der einen Seite des Gebäudes wurden Balkone angebaut, auf der anderen Seite Laubengänge und ein Fahrstuhl.
0: Ein Ferrari-Fahrer hat heute kurz vor um 9 auf der A4 für einen kilometerlangen Stau gesorgt. Der 28-Jährige war 4 Kilometer nach der Abfahrt Siebenlehn in Richtung Chemnitz in die Leitplanke geschleudert. Anschließend prallte der Sportwagen gegen eine Notrufsäule und blieb quer auf dem Seitenstreifen stehen. Der Fahrer wurde bei dem Unfall schwer verletzt. Die Autobahn musste in Richtung Chemnitz voll gesperrt werden. Gegen 10.20 Uhr wurde die Strecke wieder freigegeben. Die Zahl der Beschäftigten mit ausländischer Staatsangehörigkeit in Sachsen ist deutlich gestiegen. Laut dem Statistischen Landesamt, besonders in Leipzig. Ende 2025 waren es im Freistaat mehr als 150.000, gut 5% mehr als im Vorjahr. Viele arbeiten in den Bereichen Dienstleistungen, Verkehr, Gesundheit, Gastronomie und Bau. Insgesamt ist die Zahl der Beschäftigten dagegen leicht gesunken. Seit 2020 gibt es außerdem knapp 4% weniger deutsche Beschäftigte. Zehntausende Lehrstellen in Bayern sind unbesetzt und die Azubis, die es gibt, leiden immer häufiger unter psychischen Belastungen. Das zeigt der Ausbildungsreport des Deutschen Gewerkschaftsbunds. Claudia Wächter berichtet.
2: Zeit- und Leistungsdruck, zu wenig Personal, das sind die Hauptkritikpunkte der Azubis. Viele sagen aber auch, wir kommen mit unserem Geld kaum über die Runden.
0: Ein neuer Impfstoff gegen schwarzen Hautkrebs hat in einer Studie große Erfolge gezeigt. Er verringert kombiniert mit einem Krebsmedikament das Wiederauftreten von Melanomen. Experten sprechen von einem Durchbruch für Krebstherapien. In Deutschland werden immer mehr Menschen mit Hautkrebs behandelt. 2024 waren es fast doppelt so viele wie 20 Jahre zuvor.
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5: Wolkig, meist trocken, mäßiger Südwestwind. In der Nacht Tiefstemperaturen zwischen 15 und 11 Grad. Morgen erst freundlich, später mehr Wolken, vereinzelt auch Regen bis 25 Grad. Übermorgen wechselnd bewölkt mit einzelnen Schauern, eventuell auch Gewittern bis 20 Grad. A4 Richtung Erfurt, ein defekter LKW zwischen Merane und Schmölln auf der rechten Spur. Dann auf der A72 Zwickau Richtung Chemnitz, 3 Kilometer Stau zwischen Chemnitz Süd und dem Kreuz Chemnitz, 5 Minuten dauert es länger. Dann gibt es Stau in Chemnitz auf der Leipziger Straße stadtauswärts wegen einer Verkehrskontrolle. Geblitzt wird in Hammer unter Wiesenthal an der Feuerwehr Richtung Neudorf.
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7: Für das Puppentheater steht die neue Spielzeit vor der Tür und das ist eine ganz besondere, denn das Puppentheater wird 75 Jahre alt. Wir werfen gleich schon mal einen ersten Blick darauf, was für das Jubiläumsjahr geplant ist und vor allem welche Stücke dann Premiere feiern. Gleich mehr dazu.

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2: Ich bin Frederik Seifert und heute im Puppentheater mit Direktorin Christine Schmiedle verabredet. Im September startet nämlich schon die neue Spielzeit. Und Frau Schmiedle, wollen Sie uns vielleicht schon mal verraten, auf welche Neuheiten sich die Besucher so freuen können?
3: Ja, sehr gerne. Also wir haben drei Premieren. Das ist einmal Der kleine Prinz. Das ist auch mein Regiedebüt. Da freue ich mich besonders drauf. Dann haben wir Anfang nächsten Jahres den Sommernachtstraum. Und zum Ende der Spielzeit Nils Holgersson.
2: Und das Puppentheater wird ja jetzt auch bald 75 Jahre alt. Wie wird denn da gefeiert?
3: Als großes Event ist der magische Maskenball am 1.5. Unser Zielpublikum ist eben unser Zielpublikum, gerade die Kinder und Jugendliche, aber natürlich auch für die Erwachsenen. Es wird nicht langweilig werden. Ja, und man wird den Nachmittag gemeinsam verbringen können.
2: Der Maskenball steigt dann übrigens in der neuen Welt. Damit gebe ich zurück ins Studio.
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0: Ja, das ist auch eine sehr interessante Konstellation. Ed Sheeran und Justin Bieber, I Don't Care. Gleich mehr davon nach Wetter und Verkehr. Reimt sich sogar.
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3: Wolkig, meist trocken, mäßiger Südwestwind. In der Nacht Tiefstemperaturen zwischen 15 und 11 Grad. Morgen erst freundlich, später mehr Wolken, vereinzelt auch Regen, bis 25 Grad. Übermorgen wechselnd bewölkt mit einzelnen Schauern, eventuell auch Gewittern, bis 20 Grad. Auf der A72 Richtung Hof eine Autopanne zwischen Pirk und Dreieck Hochfranken auf der rechten Spur. In Chemnitz gibt es Stau auf der Leipziger Straße stadtauswärts wegen einer Verkehrskontrolle und geblitzt wird in Hammer-Unterwiesenthal an der Feuerwehr Richtung Neudorf. Kommen Sie gut ans Ziel, Staus und Blitzer bitte melden, die Telefonnummer ist kostenlos 03x800 und die 4.
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2: Wunderschönen guten Abend. Jetzt eine Nummer, die sich immer wieder gewünscht wird. Vicky Lee, I Follow Rivers, is

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1: Ein Glück, dass die meisten von uns schon zu Hause sind, denn im Straßenverkehr geht es ja oft immer aggressiver zu. Psychologische Untersuchungen zeigen, dass die Reizüberflutung durch unzählige Verkehrsschilder am Wegesrand ein Grund für die Wut am Steuer ist. Und genau so fühle ich mich jedes Mal, wenn ich in Marienthal unterwegs bin, in unserem Ampelhausen. Haben Sie bei sich um die Ecke auch so eine Schilderwaldstraße, die Sie so richtig aggressiv macht? Dann schicken Sie gern eine Sprachnachricht oder ein Foto an Radio Zwickau 0375 200 und 4x5.

0: Tobi, Romeo und You Not Us, What It Feels Like. Ich fühle jetzt, dass ich Feierabend habe und mache denselbigen auch. Hoffe, Sie hatten einen sehr entspannten und interessanten Nachmittag mit uns. Ich bin Roman Knoblauch. Schönen Feierabend. Bis morgen.
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8: Mit Nathalie Feigl einen schönen guten Tag. Die Zwickauer Polizei sucht nach einer Autodiebin. Am Dienstagmorgen sollte ein grauer Audi Q7 an der A4 Anschlussstelle Klauchau West kontrolliert werden. Die Fahrerin gab jedoch Gas und flüchtete auf die Autobahn. Kurz darauf wurde der PKW verlassen und auf der B180 in Hohnstein-Ernsthal entdeckt. Wie sich herausstellte, war der Wagen in der Nacht gestohlen worden. Trotz seiner groß angelegten Fahndung konnte die Frau nicht gefasst werden. Am 5. September steigt wieder das Kinder- und Familienfest Zwickifax. Organisatorin Sabina Chemnitzer hat uns schon mal einen kleinen Überblick verschafft.
9: Ich sag mal, es ist wieder für jeden was dabei. Rund um den Schwanenteich haben wir wieder jede Wiese belegt. Wir haben Kreativangebote, wir haben Mitmachangebote. Es gibt viele Bewegungs- und Sportangebote und wir haben auch den kulturellen Bereich vertreten. Wir haben wieder verschiedene O3-Bereiche, wo dann die ganz kleinen Kinder sich auch ein bisschen zurückziehen können.
8: Über 60 Partner beteiligen sich. Neu dabei ist unter anderem der

0: Clan McGregor, der den Kids die schottischen Highland Games näher bringt. In Treuen im Vogtland hat ein Mann eine E-Mail mit einem großen Geldversprechen erhalten, berichtet die Verbraucherzentrale. 462.000 Euro sollen ihm demnach aus der Türkei überwiesen werden. Absender ist angeblich das türkische Finanzministerium. Doch vorher soll der Empfänger rund 6.300 Euro zahlen. Die Verbraucherschützer warnen eindringlich vor dieser Masche. Rund 11.700 mutmaßliche Behandlungsfehler haben Gutachter im vergangenen Jahr im Auftrag der Krankenkassen geprüft. In jedem vierten Fall haben Patienten dabei gesundheitliche Schäden davongetragen. Claudia Wächter berichtet.
1: Dem falschen Patienten wird eine Niere entfernt, eine Horrorvorstellung. Doch 150 solcher und ähnlicher absolut krasser Fälle gab es tatsächlich, etwas mehr als im Jahr zuvor. Und für solche schweren, aber vermeidbaren Fehler fordern die Experten ein verpflichtendes Meldesystem.
0: China bleibt Deutschlands wichtigster Handelspartner. Im ersten Halbjahr belief sich der Wert aller exportierten und importierten Waren auf gut 125 Milliarden Euro. Dicht dahinter folgten die USA und die Niederlande. Deutschlands Exportschlager sind Autos, Maschinen, Optik und chemische Erzeugnisse.
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4: Wolkig, meist trocken, mäßiger Südwestwind. In der Nacht Tiefstemperaturen zwischen 15 und 11 Grad. Morgen erst freundlich, später mehr Wolken, vereinzelt auch Regen bis 25 Grad. Übermorgen wechselnd bewölkt mit einzelnen Schauern, eventuell auch Gewittern bis 20 Grad. Die A4 Görlitz Richtung Dresden wird ab 19 Uhr gesperrt wegen einer Baustelle zwischen Kodersdorf und Niederseifersdorf bis morgen früh um 5. A72 Richtung Hof, eine Autopanne auf der rechten Spur zwischen Pirk und Dreieck Hochfranken. In Dresden ein Unfall an der Kreuzung Schandauer Straße-Bergmannstraße. Geblitzt wird in Hammer unter Wiesenthal an der Feuerwehr Richtung Neudorf und in Dresden auf der Pillnitzer Landstraße und auf der Georg-Palitsch-Straße.
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2: Wolkig, meist trocken, mäßiger Südwestwind, in der Nacht Tiefstemperaturen zwischen 15 und 11 Grad. Morgen erst freundlich, später mehr Wolken, vereinzelt auch Regen bis 25 Grad. Übermorgen wechselnd bewölkt mit einzelnen Schauern, eventuell auch Gewittern bis 20 Grad. Die A4 Görlitz Richtung Dresden ist gesperrt wegen Bauarbeiten zwischen Kodersdorf und Niederseifersdorf bis morgen früh um 5. A72 Zwickau Richtung Plauen, eine Ölspur zwischen Hartenstein und Zwickau Ost auf der rechten Spur. Geblitzt wird in Dresden auf der Pillnitzer Landstraße und auf der Georg-Palitsch-Straße.
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4: Mit Nathalie Feigl einen schönen guten Abend. Der Hubschrauber, der am vergangenen Freitag bei Neudorf abgestürzt ist, hatte bereits vor 2 Jahren technische Probleme. Das hat die Halterfirma Heli Trans Air European Air Services der Freien Presse bestätigt.
5: Nach einem Bericht der Bundesstelle für Flugunfalluntersuchung musste der Hubschrauber im Juli 2024 im Rhein-Neckar-Kreis bei einer Waldkalkung notlanden. Beim Triebwerk war es zu einem plötzlichen Leistungsabfall gekommen. Ursache damals waren ungeeignete Kraftstofffilter und Wasserabscheider. Was diesmal zum Absturz geführt hat, wird noch ermittelt. Der 29-jährige Pilot kam ums Leben. Die Maschine brannte komplett aus. Cindy Einhorn, Nachrichtenredaktion.
4: Die Polizei sucht nach einem unbekannten Jogger, der gestern Nachmittag in Waldenburg von einem Hund gebissen wurde. Obwohl der 25-jährige Hundehalter nach dem Vorfall das Gespräch mit dem Betroffenen suchte, wurden keine Personalien ausgetauscht. Die Polizei Glauchau bittet den Geschädigten nun, sich für die Schadensregulierung zu melden. Die Borreliosezahlen in Sachsen sind sprunghaft gestiegen. Laut aktuellem Jahresbericht der Landesuntersuchungsanstalt gab es 2025 mit rund 2600 Fällen einen Höchststand. Das war ein Anstieg um 62%. Besonders Erwachsene ab 45 sind betroffen. Experten warnen zudem vor FSME und raten nach Aufenthalten im Grünen zur gründlichen Kontrolle auf Zecken.
2: Und jetzt weitere Nachrichten aus Deutschland und der Welt.
6: Ich bin Florian Klaus. Bis zum Alter von 5 Jahren gibt's schon die von der Kasse bezahlten U-Untersuchungen für Kinder. Eine weitere soll dazukommen, und zwar die U10 für 9- bis 10-Jährige. Das hat der gemeinsame Bundesausschuss beschlossen. Dabei sollen die Kinder insbesondere auf mögliches Übergewicht, körperliche Aktivität, Bildschirmzeit und psychische Auffälligkeiten gecheckt werden. Die Heizsaison steht vor der Tür und die Gasspeicher sind in diesem Jahr nur halb gefüllt. Doch das Bundeswirtschaftsministerium versucht zu beruhigen.

0: Eine Gasmangellage sei im kommenden Winter nicht zu erwarten. Claudia Wächter berichtet.
1: Entscheidend sind ja nicht nur die Speicher, betont das Ministerium. Gas komme auch über Pipelines aus Norwegen, anderen EU-Ländern und den LNG-Terminals. Außerdem, eine angespannte Marktlage sei noch keine Versorgungskrise. Aber man werde sich kümmern, falls nötig. Verbraucherschützer haben aber bereits vor steigenden Gaspreisen gewarnt. Und auch die Linke mahnt, die Wirtschaftsministerin müsse endlich aktiv werden.
0: Mehr Trockenheit, mehr Hitze, mehr Wind. Die Wälder in Europa könnten durch den Klimawandel bald noch häufiger brennen. Das zeigt eine neue Studie eines internationalen Forschungsteams. Bis Ende des Jahrhunderts könnte die jährlich betroffene Fläche um mindestens 40% steigen. Besonders heftig würde es Mitteleuropa, weite Teile Westeuropas und den Mittelmeerraum treffen. Was aus Sicht der Forscher dagegen helfen könnte? Ein besseres Brandmanagement. Die Fußball-Bundesliga hat einen Rechtsstreit mit der Ticketbörse Viagogo gewonnen. Das Oberlandesgericht München hat die Berufung des Ticketanbieters zurückgewiesen. Anlass der Klage waren Tickets, die Viagogo vor dem Supercup 2019 angeboten hat. Und das, obwohl der offizielle Kartenverkauf noch gar nicht angefangen hatte. Das war nicht legal, so die Entscheidung.
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4: Wolkig, meist trocken, mäßiger Südwestwind, in der Nacht Tiefstemperaturen zwischen 15 und 11 Grad. Morgen erst freundlich, später mehr Wolken, vereinzelt auch Regen, bis 25 Grad. Übermorgen wechselnd bewölkt, mit einzelnen Schauern, eventuell auch Gewittern, bis 20 Grad. Die A4 Görlitz Richtung Dresden ist gesperrt wegen Bauarbeiten zwischen Kodersdorf und Niederseifersdorf bis morgen früh um 5. A4 Dresden Richtung Chemnitz, Fahrzeugteile zwischen Berbersdorf und Hainichen. A72 Zwickau Richtung Plauen, eine Ölspur zwischen Hartenstein und Zwickau Ost auf der rechten Spur. Geblitzt wird in Dresden auf der Pillnitzer Landstraße und auf der Georg-Palitsch-Straße.
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6: Vergangenen Samstag Platz 5, Teddy Swims, die 4, Tampa City. Die 3, Ügel. Platz 2 war Bibi Rexha. Und auf der 1, Shakira.

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3: Wolkig, meist trocken, mäßiger Südwestwind. In der Nacht Tiefsttemperaturen zwischen 15 und 11 Grad. Morgen erst freundlich, später mehr Wolken, vereinzelt auch Regen, bis 25 Grad. Übermorgen wechselnd bewölkt mit einzelnen Schauern, eventuell auch Gewittern, bis 20 Grad. Die A4 Görlitz Richtung Dresden ist gesperrt wegen Bauarbeiten zwischen Kodersdorf und Niederseifersdorf bis morgen früh um 5. A4 Dresden Richtung Chemnitz, Fahrzeugteile zwischen Berbersdorf und Hainichen. A72 Zwickau Richtung Plauen, eine Ölspur zwischen Hartenstein und Zwickau Ost auf der rechten Spur. Geblitzt wird in Dresden auf der Pillnitzer Landstraße und auf der Georg-Palitsch-Straße.
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0: 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Gedanken zum Tag mit Maxi Konan.
1: Ein Moment der Unachtsamkeit und schon ist es passiert. Die Lieblingsmüsli-Schüssel liegt auf dem Küchenboden und ist kaputt. Ist mir erst in der vergangenen Woche passiert. Tja, kaputtes Geschirr landet dann meistens im Müll. Kein Ding, ist ja auch schnell zu ersetzen heutzutage. In Japan gibt es eine besondere Kunst, zerbrochenes Geschirr zu reparieren. Kintsugi heißt sie. Dabei werden die einzelnen Scherben mit einem speziellen Lack verbunden. Es entstehen ungerade Nähte, die dann mit Gold bemalt werden. Die Bruchstellen werden also nicht kaschiert, sondern besonders hervorgehoben und sogar veredelt. Das ehemals zerbrochene Geschirr hat also eine Geschichte zu erzählen. Auch wir haben in unseren Biografien Brüche, Makel und unvollendete Dinge. Auch hier können wir die Kintsugi-Methode anwenden. Also, dass wir die Bruchstellen unseres Lebens nicht kaschieren, sondern offen und ehrlich zu ihnen stehen. Denn sie machen uns genauso wertvoll wie die glatten Stellen in unserem Leben. Auch Jesus zeigt uns seine Stigmata offen. Wenn wir in eine Kirche gehen, sehen wir den leidenden Sohn Gottes am Kreuz hängen, mit Wunden, nackt und verletzlich. Diese Stigmata versteckt er nicht, denn sie haben das aus ihm gemacht, was er ist, der Sohn Gottes, der für die Sünden der Menschheit gestorben ist.
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12: Mit Nathalie Feigl einen schönen guten Abend. In Eckersbach steht ein neues Wohnprojekt der ZWG kurz vor dem Abschluss. Im Astronomenweg 2 bis 8 ist in den letzten zwei Jahren ein modernes Mehrgenerationenwohnhaus entstanden, mit insgesamt 34 barrierefreien Wohnungen. Wer einen Blick hineinwerfen möchte, hat dazu am Samstag die Gelegenheit, und zwar von 10 bis 14 Uhr. Rund 8 Millionen Euro hat die ZWG investiert. Ein Ferrari-Fahrer hat heute kurz vor um 9 auf der A4 für einen kilometerlangen Stau gesorgt. Luise Lippert weiß, was passiert ist.
13: Der 28-Jährige war laut Polizei etwa 4 Kilometer nach der Abfahrt Siebenlehn mit seinem Sportwagen in die Leitplanke geschleudert. Anschließend prallte der Ferrari gegen eine Notrufsäule und blieb quer auf dem Seitenstreifen stehen. Der Fahrer wurde beim Unfall schwer verletzt. Rettungskräfte brachten ihn ins Krankenhaus. Wegen des Unfalls musste die Autobahn in Richtung Chemnitz voll gesperrt werden.
12: Schnippeln, rühren, probieren. In Sachsen lernen immer mehr

0: Kinder, wie gesunde Ernährung funktioniert. Denn gerade bei Jugendlichen ist Adipositas ein Problem. Bei den 13- bis 14-Jährigen sind rund 6% übergewichtig. Das zeigt eine aktuelle Auswertung der BARMER. Die Initiative Ich kann kochen will gegensteuern. Seit 2016 wurden in Sachsen mehr als 3000 Fachkräfte ausgebildet, die Kindern in Kitas und Schulen den Umgang mit frischen Lebensmitteln näher bringen.
1: Und jetzt weitere Nachrichten aus Deutschland und der Welt.
2: Ich bin Florian Klaus. Weniger als 2/3 der Azubis sind noch mit ihrer Ausbildung zufrieden. So hoch war die Unzufriedenheit in einer Umfrage des Deutschen Gewerkschaftsbunds noch nie. Die Hälfte der Befragten fühlt sich psychisch belastet, etwa durch hohen Druck und Personalmangel im Ausbildungsbetrieb. Auch die finanzielle Situation belastet viele. Für Kinder im Alter zwischen 9 und 10 Jahren in Deutschland ist eine neue Vorsorgeuntersuchung geplant. Das hat der gemeinsame Bundesausschuss beschlossen, der festlegt, welche Leistungen die gesetzliche Krankenkasse übernimmt. Bisher gibt es regelmäßige Untersuchungen für Kinder bis 5. Claudia Wächter berichtet.
3: U10 heißt der neue Check-up und bei dem sollen sich Ärzte vor allem auf mögliches Übergewicht konzentrieren, wie viel sich die Kids bewegen, ob es psychische Auffälligkeiten gibt und wie lange sie am Handy oder Tablet hängen. Stichwort Dauerscrollen führt oft zu Konzentrationsproblemen. Auch eine Impfberatung steht auf dem Programm, doch bis Praxen diese Untersuchung anbieten, wird es wohl noch einige Monate dauern.
2: Er soll online andere Menschen zu Straftaten angestachelt haben. Deswegen ermittelt die Bundesanwaltschaft gegen einen mutmaßlichen Anführer von 2 Online-Gruppierungen. Die Behörde wirft dem schon im März festgenommenen Mann unter anderem vor, andere zu Mord und Brandstiftungen angestiftet zu haben. Außerdem geht es um Vergewaltigung und den sexuellen Missbrauch von Kindern. Der Fall erinnert an den White Tiger. Der junge Fußballstar Said Elmala bleibt beim 1. FC Köln. Der 19-Jährige hat seinen Vertrag beim Bundesligisten vorzeitig um ein Jahr bis 2031 verlängert. In den vergangenen Monaten hatte es einige Wechselspekulationen um ihn gegeben. In einem Video könnte er dem ein oder anderen Köln-Fan also auch einen Schrecken eingejagt haben, als er gesagt hat, eure Nummer 13 geht. Er läuft jetzt nämlich mit der prestigeträchtigen Nummer 10 auf.
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5: Wolkig, meist trocken, mäßiger Südwestwind. In der Nacht Tiefstemperaturen zwischen 15 und 11 Grad. Morgen erst freundlich, später mehr Wolken, vereinzelt auch Regen bis 25 Grad. Übermorgen wechselnd bewölkt mit einzelnen Schauern, eventuell auch Gewittern bis 20 Grad. Die A4 Görlitz Richtung Dresden ist gesperrt wegen Bauarbeiten zwischen Kodersdorf und Niederseifersdorf bis morgen früh um 5. Geblitzt wird in Dresden auf der Pillnitzer Landstraße und auf der Georg-Palitsch-Straße.
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12: Wolkig, meist trocken, mäßiger Südwestwind. In der Nacht Tiefstemperaturen zwischen 15 und 11 Grad. Morgen erst freundlich, später mehr Wolken, vereinzelt auch Regen bis 25 Grad. Übermorgen wechselnd bewölkt mit einzelnen Schauern, eventuell auch Gewittern bis 20 Grad. Die A4 Görlitz Richtung Dresden ist gesperrt wegen Bauarbeiten zwischen Kodersdorf und Niederseifersdorf bis morgen früh um 5. Geblitzt wird in Dresden auf der Pillnitzer Landstraße und auf der Georg-Palitsch-Straße.
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10: Mit Nathalie Feigl einen schönen guten Abend. Der Hubschrauber, der am vergangenen Freitag bei Neudorf abgestürzt ist, hatte bereits vor 2 Jahren technische Probleme. Das hat die Halterfirma Heli Transair European Air Services der Freien Presse bestätigt.
11: Nach einem Bericht der Bundesstelle für Flugunfalluntersuchung musste der Hubschrauber im Juli 2024 im Rhein-Neckar-Kreis bei einer Waldkalkung notlanden. Beim Triebwerk war es zu einem plötzlichen Leistungsabfall gekommen. Ursache damals waren ungeeignete Kraftstofffilter und Wasserabscheider. Was diesmal zum Absturz geführt hat, wird noch ermittelt. Der 29-jährige Pilot kam ums Leben. Die Maschine brannte komplett aus. Cindy Einhorn, Nachrichtenredaktion.
10: Die Polizei sucht nach einem unbekannten Jogger, der gestern Nachmittag in Waldenburg von einem Hund gebissen wurde. Obwohl der 25-jährige Hundehalter nach dem Vorfall das Gespräch mit dem Betroffenen suchte, wurden keine Personalien ausgetauscht. Die Polizei Glauchau bittet den Geschädigten nun, sich für die Schadensregulierung zu melden. Die Borreliose-Zahlen in Sachsen sind sprunghaft gestiegen. Laut aktuellem Jahresbericht der Landesuntersuchungsanstalt gab es 2025 mit rund 2600 Fällen einen Höchststand. Das war ein Anstieg um 62%. Besonders Erwachsene ab 45 sind betroffen. Experten warnen zudem vor FSME und raten nach Aufenthalten im Grünen zur gründlichen Kontrolle auf Zecken.
9: Und jetzt weitere Nachrichten aus Deutschland und der Welt.
12: Ich bin Florian Klaus. Weniger als 2 Drittel der Azubis sind noch mit ihrer Ausbildung zufrieden. So hoch war die Unzufriedenheit in einer Umfrage des Deutschen Gewerkschaftsbunds noch nie. Die Hälfte der Befragten fühlt sich psychisch belastet, etwa durch hohen Druck und Personalmangel im Ausbildungsbetrieb. Auch die finanzielle Situation belastet viele. Für Kinder im Alter 12

0: zwischen 9 und 10 Jahren in Deutschland ist eine neue Vorsorgeuntersuchung geplant. Das hat der gemeinsame Bundesausschuss beschlossen, der festlegt, welche Leistungen die gesetzliche Krankenkasse übernimmt. Bisher gibt es regelmäßige Untersuchungen für Kinder bis 5. Claudia Wächter berichtet.
1: U10 heißt der neue Check-up und bei dem sollen sich Ärzte vor allem auf mögliches Übergewicht konzentrieren, wie viel sich die Kids bewegen, ob es psychische Auffälligkeiten gibt und wie lange sie am Handy oder Tablet hängen. Stichwort Dauerscrollen führt oft zu Konzentrationsproblemen. Auch eine Impfberatung steht auf dem Programm, doch bis Praxen diese Untersuchung anbieten, wird es wohl noch einige Monate dauern.
0: Er soll online andere Menschen zu Straftaten angestachelt haben. Deswegen ermittelt die Bundesanwaltschaft gegen einen mutmaßlichen Anführer von 2 Online-Gruppierungen. Die Behörde wirft dem schon im März festgenommenen Mann unter anderem vor, andere zu Mord und Brandstiftungen angestiftet zu haben. Außerdem geht es um Vergewaltigung und den sexuellen Missbrauch von Kindern. Der Fall erinnert an den White Tiger. Der junge Fußballstar Said Elmala bleibt beim 1. FC Köln. Der 19-Jährige hat seinen Vertrag beim Bundesligisten vorzeitig um ein Jahr bis 2031 verlängert. In den vergangenen Monaten hatte es einige Wechselspekulationen um ihn gegeben. In einem Video könnte er dem ein oder anderen Köln-Fan also auch einen Schrecken eingejagt haben, als er gesagt hat, eure Nummer 13 geht. Er läuft jetzt nämlich mit der prestigeträchtigen Nummer 10 auf.
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4: Wolkig, meist trocken, mäßiger Südwestwind, in der Nacht Tiefsttemperaturen zwischen 15 und 11 Grad. Morgen erst freundlich, später mehr Wolken, vereinzelt auch Regen bis 25 Grad. Übermorgen wechselnd bewölkt mit einzelnen Schauern, eventuell auch Gewittern bis 20 Grad.
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8: Wolkig, meist trocken, mäßiger Südwestwind, in der Nacht Tiefstemperaturen zwischen 15 und 11 Grad. Morgen erst freundlich, später mehr Wolken, vereinzelt auch Regen, bis 25 Grad. Übermorgen wechselnd bewölkt mit einzelnen Schauern, eventuell auch Gewittern, bis 20 Grad.
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4: Mit Nathalie Feigl einen schönen guten Abend. In Eckersbach steht ein neues Wohnprojekt der ZWG kurz vor dem Abschluss. Im Astronomenweg 2 bis 8 ist in den letzten 2 Jahren ein modernes Mehrgenerationenwohnhaus entstanden, mit insgesamt 34 barrierefreien Wohnungen. Wer einen Blick hineinwerfen möchte, hat dazu am Samstag die Gelegenheit, und zwar von 10 bis 14 Uhr. Rund 8 Millionen Euro hat die ZWG investiert. Ein Ferrari-Fahrer hat heute kurz vor 9 auf der A4 für einen kilometerlangen Stau gesorgt. Luise Lippert weiß, was passiert ist.
5: Der 28-Jährige war laut Polizei etwa 4 Kilometer nach der Abfahrt Siebenlehn mit seinem Sportwagen in die Leitplanke geschleudert. Anschließend prallte der Ferrari gegen eine Notrufsäule und blieb quer auf dem Seitenstreifen stehen. Der Fahrer wurde beim Unfall schwer verletzt. Rettungskräfte brachten ihn ins Krankenhaus. Wegen des Unfalls musste die Autobahn in Richtung Chemnitz voll gesperrt werden.
4: Schnippeln, rühren, probieren. In Sachsen lernen immer mehr Kinder, wie gesunde Ernährung funktioniert. Denn gerade bei Jugendlichen ist Adipositas ein Problem. Bei den 13- bis 14-Jährigen sind rund 6% übergewichtig. Das zeigt eine aktuelle Auswertung der BARMER. Die Initiative Ich kann kochen will gegensteuern. Seit 2016 wurden in Sachsen mehr als 3000 Fachkräfte ausgebildet, die Kindern in Kitas und Schulen den Umgang mit frischen Lebensmitteln näher bringen.
3: Und jetzt weitere Nachrichten aus Deutschland und der Welt.
6: Ich bin Yves Simon. Eine Lufthansa-Maschine von Frankfurt nach Chicago musste wegen eines medizinischen Notfalls außerplanmäßig in Schottland landen, in Glasgow, um genau zu sein. Für die Boeing 747-8 mit 358 Passagieren wurde die Luftnotlage erklärt, damit der kranke Fluggast schnell einen Notarzt bekommt. Weil die Crew dann allerdings durch die lange Bodenzeit ihre Dienstzeiten überschritten hätte, ist dann der Flug LH-430 nicht fortgesetzt worden. Die Maschine ist nach Frankfurt zurückgeflogen. Die Passagiere sind dann aber umgebucht worden. In Sachsen-Anhalt sorgt gerade die Spende eines CDU-Politikers an die AfD für Ärger. Der Bürgermeister von Seehausen, Bert Prange, hat der AfD 10.000 Euro überwiesen und ihr öffentlich seine Stimme empfohlen. Ihm droht jetzt ein Parteiausschlussverfahren. Im Nahen Osten ist ein US-Flugzeugträger angekommen. Die George Washington löst die Abraham Lincoln ab. Auf der Lincoln soll es wegen des monatelangen Einsatzes im Irankrieg zu Versorgungsproblemen bei der Crew gekommen sein. Die Demokraten fordern jetzt eine gründliche Aufklärung der Zustände an Bord. Jetzt schlägt Gianni Infantino auch der Ärger der vielen Fans ins Gesicht. Ein internationales Bündnis von Fußballfans fordert den Sturz des FIFA-Bosses und hat dafür auch extra eine Petition gestartet. Die Organisation wirft ihm vor, den Fußball mehrfach verraten zu haben und verlangt eine grundlegende Reform des Weltverbands. Das Bündnis, das nach eigenen Angaben hunderte Millionen Fans vertritt, mischt sich damit in den Wahlkampf um die FIFA-Spitze ein. Außerdem denken mehrere Regionalverbände über ein Misstrauensvotum gegen Infantino nach.
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8: Wolkig, meist trocken, mäßiger Südwestwind. In der Nacht Tiefsttemperaturen zwischen 15 und 11 Grad. Morgen erst freundlich, später mehr Wolken, vereinzelt auch Regen bis 25 Grad. Übermorgen wechselnd bewölkt mit einzelnen Schauern, eventuell auch Gewittern, bis 20 Grad.
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5: Wolkig, meist trocken, mäßiger Südwestwind. In der Nacht Tiefstemperaturen zwischen 15 und 11 Grad. Morgen erst freundlich, später mehr Wolken, vereinzelt auch Regen bis 25 Grad. Übermorgen wechselnd bewölkt mit einzelnen Schauern, eventuell auch Gewittern, bis 20 Grad.
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4: Ich bin Yves Simon. Wegen des Feuers im Hürtgenwald in der Eifel in Nordrhein-Westfalen hat es vor einer Woche ja Evakuierungen gegeben. Jetzt aber ist der Brand komplett gelöscht. Und auch im Brandgebiet, im Naturschutzgebiet Hohes Venn, im belgischen Grenzgebiet zu Deutschland, hat sich die Lage weiter entspannt. Jan-Henner Reitze berichtet.
5: Große Erleichterung beim Bürgermeister von Hürtgenwald, der sich bei allen Einsatzkräften und freiwilligen Helfern für ihren unermüdlichen Einsatz bedankt. Kein Haus sei zu Schaden gekommen. Das vom Feuer betroffene Gebiet bleibt allerdings gesperrt, damit kein neuer Brand ausgelöst wird und weil beschädigte Bäume noch umstürzen könnten.
4: Entwarnung aus dem Bundeswirtschaftsministerium, denn trotz niedrigerer Speicherstände als in den letzten Jahren wird im kommenden Winter nach jetzigem Stand zumindest keine Gasmangellage erwartet. Die Versorgung läuft über Pipelines aus Norwegen, LNG-Terminals und europäische Nachbarländer. Hohe Preise wegen des Iran-Kriegs bedeuten noch lange keine Versorgungskrise, heißt es. In Ismaning bei München hat ein Autofahrer offenbar einen Polizisten angefahren. Der Beamte ist verletzt worden und kam ins Krankenhaus. Es sind auch Schüsse gefallen, als nämlich der Fahrer einfach abhauen wollte, hat einer der Polizisten auf das Auto geschossen, um es am Abhauen zu hindern. Der Fahrer ist dann erst mit dem Auto weggefahren, dann wollte er zu Fuß weiter. Jetzt ist er aber doch in Gewahrsam. Was genau hinter dem Vorfall steckt, das ist noch unklar. Möglich ist auch ein vorausgegangenes Verkehrsdelikt. Der Lotto-Jackpot über die maximale Gewinnsumme von 50 Millionen Euro ist schon wieder geknackt worden. Diesmal teilen sich 3 Gewinner diese Megasumme. Einmal geht das Geld nach Hessen und gleich 2-mal nach Niedersachsen. Bemerkenswert, denn erst am letzten Samstag war ein 50-Millionen-Jackpot geknackt worden, nachdem es vorher 40 Ziehungen gab, ohne einen einzigen Gewinner.
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6: Wolkig, meist trocken, mäßiger Südwestwind. In der Nacht Tiefsttemperaturen zwischen 15 und 11 Grad. Morgen erst freundlich, später mehr Wolken, vereinzelt auch Regen, bis 25 Grad. Übermorgen wechselnd bewölkt mit einzelnen Schauern, eventuell auch Gewittern, bis 20 Grad.
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12: Ich bin Yves Simon. Wegen des Feuers im Hürtgenwald in der Eifel in Nordrhein-Westfalen hat es vor einer Woche ja Evakuierungen gegeben. Jetzt aber ist der Brand komplett gelöscht. Und auch im Brandgebiet, im Naturschutzgebiet Hohes Venn, im belgischen Grenzgebiet zu Deutschland, hat sich die Lage weiter entspannt. Jan-Henner Reitze berichtet.
13: Große Erleichterung beim Bürgermeister von Hürtgenwald, der sich bei allen Einsatzkräften und freiwilligen Helfern für ihren unermüdlichen Einsatz bedankt. Kein Haus sei zu Schaden gekommen. Das vom Feuer betroffene Gebiet bleibt allerdings gesperrt, damit kein neuer Brand ausgelöst wird und weil beschädigte Bäume noch umstürzen könnten.
12: Entwarnung aus dem Bundeswirtschaftsministerium.

0: Umweltministerium, denn trotz niedrigerer Speicherstände als in den letzten Jahren wird im kommenden Winter nach jetzigem Stand zumindest keine Gasmangellage erwartet. Die Versorgung läuft über Pipelines aus Norwegen, LNG-Terminals und europäische Nachbarländer. Hohe Preise wegen des Iran-Kriegs bedeuten noch lange keine Versorgungskrise, heißt es. In Ismaning bei München hat ein Autofahrer offenbar einen Polizisten angefahren. Der Beamte ist verletzt worden und kam ins Krankenhaus. Es sind auch Schüsse gefallen, als nämlich der Fahrer einfach abhauen wollte, hat einer der Polizisten auf das Auto geschossen, um es am Abhauen zu hindern. Der Fahrer ist dann erst mit dem Auto weggefahren, dann wollte er zu Fuß weiter. Jetzt ist er aber doch in Gewahrsam. Was genau hinter dem Vorfall steckt, das ist noch unklar. Möglich ist auch ein vorausgegangenes Verkehrsdelikt. Der Lotto-Jackpot über die maximale Gewinnsumme von 50 Millionen Euro ist schon wieder geknackt worden. Diesmal teilen sich drei Gewinner diese Megasumme. Einmal geht das Geld nach Hessen und gleich zweimal nach Niedersachsen. Bemerkenswert, denn erst am letzten Samstag war ein 50-Millionen-Jackpot geknackt worden, nachdem es vorher 40 Ziehungen gab, ohne einen einzigen Gewinner.
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2: Tiefstemperaturen zwischen 15 und 11 Grad. Heute im Laufe des Tages zunächst freundlich, später mehr Wolken, eventuell auch Regen bis 25 Grad und morgen wechselnd bewölkt, zum Teil Gewitter und Regen, nachmittags dann trockener bis 20 Grad.
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19: Ich bin Yves Simon. Einen Banküberfall mit KI planen. Eine gute Idee, das hat sich ein 23-Jähriger in Omaha im US-Bundesstaat Nebraska gedacht. Unter anderem hatte der Mann ChatGPT gefragt, wie lange es denn dauert, bis die Polizei da ist. Wirklich clever hat sich der Mann aber nicht angestellt. Kameras haben sein unmaskiertes Gesicht gefilmt und sein Auto auch samt Kennzeichen. Auf seinem Handy haben die Ermittler dann die Jet-Verläufe mit der KI gefunden. Jetzt muss er über 10 Jahre ins Gefängnis. Gas dürfte in diesem Winter wegen des Iran-Kriegs und anderen Krisen teuer sein. Außerdem sind die Gasspeicher gerade erst zur Hälfte gefüllt, weniger als letztes Jahr zu dieser Zeit. Die Opposition fordert die Regierung auf, aktiv zu werden. Das Bundeswirtschaftsministerium versucht zu beruhigen und will nichts von einer Gasmangellage wissen. Der Chef der

0: Bundesnetzagentur Müller appelliert im ZDF an die Versorger, ihre Speicher zu füllen.
1: Es ist genug Gas verfügbar. Man muss es nur einkaufen und auch in Deutschland, in Europa einspeichern. Das kann man Stand heute auch noch schaffen. Man muss dafür nur jetzt richtig ranklotzen.
0: Verbraucherschützer meinen, sich schon mal nach günstigeren Versorgern umschauen, das kann nicht schaden. Viele junge Menschen in Deutschland haben das Vertrauen in die gesetzliche Rente komplett verloren. Laut einer Umfrage erwartet weniger als die Hälfte der 18- bis 30-Jährigen im Alter noch Geld vom Staat. Deswegen legen viele fürs Rentenalter einfach selbst Geld zurück. Die Angst vor Altersarmut zählt für die Gen Z inzwischen zu den größten Sorgen, die sie haben. Beim Thema Videobeweis bekommen die Fußballfans jetzt Rückendeckung aus der Bundesliga. Der FC Augsburg spricht sich klar für die Abschaffung des VAR aus. Geschäftsführer Ströll kritisiert, dass der Videoreferee immer eher neue Diskussionen auslöst, als alte Probleme zu lösen. Und dass die Emotionen dabei auch auf der Strecke bleiben. Mehrere Fanszenen wollen jetzt am Pokalwochenende Aktionen in den Stadien starten.
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3: Tiefsttemperaturen zwischen 15 und 11 Grad. Heute im Laufe des Tages zunächst freundlich, später mehr Wolken, eventuell auch Regen bis 25 Grad und morgen wechselnd bewölkt, zum Teil Gewitter und Regen, nachmittags dann trockener bis 20 Grad.
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